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1: mit Nele Baumgärtner und diesen Themen. Feuerwehreinsatz wegen eines mutmaßlichen Gasaustritts in Barchfeld-Immelborn. Neue Eintrittspreise im Aquaplex in Eisenach seit dem 1. September. Und Bläserklänge der Regelschule im neuen Kurpark Bad Liebenstein. Bei einem mutmaßlichen Gasaustritt auf einem Firmengelände in Barchfeld-Immelborn am Dienstag, den 1. September, sind 3 Menschen verletzt worden. Nach Angaben der Einsatzleitung der Feuerwehr wurden auf dem Gelände eines Metallverarbeitungsunternehmens am Mittag ein Container mit Feststoffen eingeliefert. 2 Beschäftigte hatten beim Entladen einen besonderen Geruch wahrgenommen und später über Unwohlsein geklagt. Daher sei der Gasalarm ausgelöst worden. Erste Messungen verliefen laut Feuerwehr positiv. Allerdings hätten später eingesetzte Geräte, die mehrere Gase kontinuierlich messen, nicht angeschlagen. Die Messungen dauern weiterhin an. 3 Beschäftigte der Firma kamen in ein Krankenhaus. Weitere Mitarbeiter wurden von einem Notarzt vor Ort untersucht. Das Firmengelände wurde großräumig abgesperrt. Die Produktionen in den nicht betroffenen Bereichen des Unternehmens laufen weiter. Der Freibadbetrieb im Eisenacher Aquaplex ist mit Beginn des Septembers zu Ende gegangen. Nur an heißen Tagen wird bis zum 15. September geöffnet. Mit der Wiedereröffnung des Hallenbades gelten auch neue Eintrittspreise für Bad und Sauna. Die hatte der Stadtrat bereits im Juli beschlossen. Grund sind vor allem die hohen Energie-, Betriebs- und Personalkosten. Die Tarife in der Schwimmhalle erhöhen sich um jeweils 50 Cent. Die Tageskarte für Erwachsene kostet somit künftig 8 Euro. In der Saunalandschaft werden die Tarife um jeweils 1,50 Euro erhöht. So kostet die Tageskarte jetzt 29,50 Euro für Erwachsene. Der Familienrabatt von 25% für Hallen und Freibad bleibt bestehen. Die Bad Liebenstein GmbH lädt am Mittwoch, den 20. September 2026 um 20 Uhr zum letzten Konzert der Veranstaltungsreihe Young Talents on Stage in den neuen Kurpark Bad Liebenstein ein. Zu Gast ist die Bläsergruppe der Regelschule Altensteiner Oberland unter der Leitung von Sebastian Bittdorf. Sie bringen durch ihr vielseitiges Programm einen abwechslungsreichen Konzertabend in den neuen Kurpark. Die Konzertreihe bietet jungen Talenten aus der Region eine Bühne, um ihr musikalisches Können einem breiten Publikum zu präsentieren. Der Eintritt ist frei. Der Zugang zum neuen Kurpark ist barrierefrei und befindet sich zwischen der Herzog-Georg-Straße 12 und 16. Bei schlechtem Wetter findet das Konzert in der Wandelhalle Bad Liebenstein statt. Das waren die Regionalnachrichten mit Nele Baumgärtner im Wartburgradio 96,5.
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1: Mein Name ist Joana Mannel. Wer regelmäßig Fahrrad fährt, tut nicht nur etwas fürs Klima, sondern offenbar auch für die eigene Lebenszeit. Regelmäßiges Radfahren kann die Lebensspanne durchschnittlich um 3,7 Jahre verlängern. Also rauf aufs Fahrrad. Und genau darum geht's nämlich auch beim Stadtradeln. Was genau dahinter steckt, wer mitmachen kann und warum sich jeder geradelte Kilometer lohnt. Darüber spreche ich jetzt mit Nicole Pesler aus der Stadtverwaltung Eisenach.
2: Hallo Joana, hallo liebe Hörerinnen und Hörer des Wartburg Radios.
1: Sehr schön, dass du die Zeit gefunden hast, Nicole. Es kann ja vielleicht durchaus sein, dass der ein oder andere noch nichts vom Stadtradeln gehört hat. Was ist denn überhaupt das Stadtradeln?
2: Also das Stadtradeln ist erstmal keine Eisenacher Erfindung, sondern das ist eine bundesweite Veranstaltungsreihe, die es schon seit vielen Jahren gibt. Immer ruft eine Kommune oder ein Landkreis dazu auf, in einem bestimmten Zeitraum alle gefahrenen Kilometer, die man mit dem Fahrrad zurückgelegt hat, in dem Zeitraum zu sammeln in einer App und dann zu gucken, wie fahrradfit ist denn meine Kommune? Wie viele Kilometer sind denn da insgesamt zustande gekommen? Und das muss man immer 3 Wochen am Stück machen. Und wir in Eisenach haben uns gemeinsam mit dem Allgemeinen Deutschen Fahrradclub Wartburgkreis e.V. dazu entschieden, immer die ersten 3 Septemberwochen zu nehmen. Jetzt ist der 31. August ein Montag und damit es immer schön von Montag bis Sonntag bleibt, also ist es in diesem Jahr der 31. August bis zum 20. September machen wir zum wiederholten Mal Stadtradeln in Eisenach und es können Vereine mitmachen, es können Unternehmen mitmachen, es können Schulen mitmachen, Kollegenteams, Nachbarschaften, einfach ein Team anmelden und in diesem Zeitraum die Kilometer sammeln und so möglichst viele Wege, auch kurze Wege, kurze Strecken, klein Vieh macht auch Mist. Jeder Kilometer zählt. Und dann wollen wir am Ende gucken, wie viele Kilometer sind zustande gekommen. Und dann wird es auch nochmal umgerechnet, wie viel CO2 in der Zeit eingespart worden ist und somit welcher aktive Beitrag zum Umweltschutz, zum Klimaschutz durch Eisenacher Radelnde erreicht wurde.
1: Sehr schön. Da muss ich natürlich gleich fragen. Ich bin jetzt kein Eisenacher. Ne? Mhm. Ich komme von auswärtig, könnte man sagen. Kann ich da trotzdem, weil ich beim Wartburg Radio arbeite, mitmachen?
2: Ja. Also wer in Eisenach arbeitet, wer in Eisenach wohnt, wer in Eisenach zur Schule geht, der darf mitmachen. Für die Schulen gibt's noch mal was extra. Also wir kontrollieren jetzt nicht den Personalausweis und kontrollieren die Meldeadresse, aber wer hauptsächlich seine Wege in Eisenach bestreitet und in Eisenach mit dem Fahrrad unterwegs ist, also hier in Eisenach arbeitet und fährt dann, weil er in einem umliegenden Ort zu Hause ist, den Weg zur Arbeit zum Beispiel hin und her mit dem Fahrrad, das zählt, ne? Es gibt auch Menschen, die in Eisenach wohnen und dann extra ihren Jahresurlaub ja auch damit verbinden. Solche Fans gibt es vom Stadtradeln.
1: Wow.
2: Die kriegen dann natürlich exorbitant hohe Kilometerstände zusammen und fahren dann eben irgendwo hin mit dem Fahrrad. Es zählt aber auch die Wochenendfahrt, ne? Wenn ich am Wochenende eine Fahrradtour mache oder das geht alles.
1: Und wie ist es jetzt zum Beispiel, wenn ich jetzt die erste Woche, die Septemberwoche, noch im Urlaub bin und wie ist denn das? Kann ich auch quer einsteigen, zeitlich gesehen?
2: Das geht. Man kann sich immer noch nachmelden. Man kann auch seine Kilometer nachtragen, auch wenn der offizielle Zeitraum vorbei ist, wenn ich es mal an einem Tag oder in einer Woche nicht geschafft habe. Man muss ja nicht jeden Tag das Fahrtenbuch führen, sage ich jetzt mal, ne? In der App. Dann geht das natürlich auch noch.
1: Genau, du hast gerade erzählt, man muss sich dafür anmelden. Wo melde ich mich da an?
2: Da gibt es die Internetseite www.stadtradeln.de und da geht man auf seine Kommune, auf Eisenach und da kann ich mich anmelden, kann einen Teamnamen gründen, ob das jetzt mal Hausgemeinschaft XY ist oder ich arbeite in der Firma und wir sind ein Team. Wir haben ja in den letzten Jahren verstärkt Firmen auch dabei gehabt. Bosch war immer der große Gewinner, weil das eben natürlich auch viele Mitarbeitende sind. Aber es soll eigentlich gar nicht so um das Gewinnen gehen, sondern es ist so ein bisschen dabei sein, ist alles. Wir haben die Mitarbeitenden vom TAF zum Beispiel dabei, vom Trink- und Abwasserzweckverband, ne? Also es geht also auch um kleinere Firmen.

0: Ruhm und Ehre, noch was zu gewinnen?
1: Das muss ich mir noch überlegen. Also es wird auf jeden Fall für den 8. Oktober peilen wir eine Siegerehrung an. Im letzten Jahr gab es für die Siegerteams zum Beispiel mal eine Stadtführung. Zu Fuß, nicht mit dem Fahrrad. Also gibt's was.
0: Das klingt gut. Jetzt wäre noch eine spannende Frage, was erhofft sich denn die Stadt Eisenach konkret von der Aktion für ihre eigene Stadt und für ihre Bürgerinnen und Bürger vielleicht auch?
1: Na, beim Stadtradeln geht es einmal darum, dass das Fahrradfahren in den Alltag integriert wird, dass das Fahrradfahren durchaus auch in einer kleinen Bergstadt wie in Eisenach möglich ist. Es zeigt uns aber dann auch immer noch mal auch Schwachpunkte auf, so in der Fahrradinfrastruktur. Also der Fahrradverkehr einfach nochmal auch so stärker ins Bewusstsein kommt, dass es ein lohnendes Verkehrsmittel ist, dass man nicht nur vom Auto abhängig ist, was man ja hier häufig merkt, dass so viele Wege, die kurz sind, ja nicht immer so ganz gut zu erreichen sind, ne? Ja, einfach eine Sichtbarkeit vom Fahrradverkehr und tatsächlich auch mal zu zeigen, wie viel Klimaschutz man selber in der Hand hat und was man auch dazu beitragen kann. Und wenn man so auf die letzten Sommerwochen zurückblickt, merken wir, dass wir doch alle aufgefordert sind, ein bisschen umzudenken, dass es vielleicht dann doch auch sinnvoller ist, ja, seinen Alltag ein bisschen zu verändern. Es soll jetzt nicht die große Zeigefinger-Debatte sein, aber so das Fahrradfahren eben was Normales ist. Und es gibt ja viele, viele Menschen in Eisenach, die Fahrrad fahren.
0: Ja, und seit wann ist denn die Stadt bei der Aktion dabei?
1: Wir sind schon seit einiger Zeit dabei. 9, ja, dann haben wir nächstes Jahr 10-jähriges. Ich glaube, zum 8. Mal sind wir dabei, weil Corona gab es das natürlich nicht. Und wir sind, also die Teilnehmerzahlen steigen halt immer mehr und auch die eingesparten CO2-Tonnen und die erradelten Kilometer werden jedes Jahr mehr. Also es ist auch so ein bisschen, naja, so, es klingt immer so, als würden wir Rekorden hinterherjagen, aber eigentlich ist es so ein Selbstläufer. Und wir freuen uns eben auch, dass wir gemeinsam mit dem ADFC da einen super Partner haben. Der hat das ja so ein bisschen angestoßen und der ADFC macht zum Beispiel am 14. September noch ein Fahrradkino, also was ja auch was Besonderes ist, wo man treten muss, damit der Film durchläuft. Wir haben eine Buchlesung mit einer Bestseller-Autorin, die heißt Rebecca Maria Salentin. Die hat ein Buch geschrieben über den Iron Woman und ist eben auch so ein Stückchen von Eisenach nach Budapest. Eisenach kommt da auch drin vor. Also auch eben nicht nur, dass es um das Fahrradfahren geht, sondern dass wir so ein bisschen auch ein Begleitprogramm haben. Der ADFC macht geführte Radtouren. Man findet alles auf unserer Homepage www.eisenach.de und der Veranstaltung kann man das alles nachlesen, welche Veranstaltungen da angeboten werden und wo eben auch Fahrradtouren angeboten werden, wo ich dann auch meine Kilometerzahl zusammenkriege und ich muss vielleicht nicht alleine fahren, lerne vielleicht noch andere Leute kennen oder lerne.
0: Macht mehr Spaß im
1: macht
0: Team.
1: Ein bisschen mehr Spaß.
0: Ja.
1: Auftakt, es wird am 31. August um 17 Uhr auf dem Marktplatz sein. Wer da möchte, wird zur ersten Feierabendrunde mit dem ADFC eingeladen und dann gibt es den offiziellen Startschuss, das offizielle Startklingeln, sodass alle eine gute Zeit miteinander haben.
0: Sehr gut. Was würdest du denn jemandem sagen, der jetzt noch überlegt, ob er mitmachen soll?
1: Na, einfach ausprobieren. Also es passiert ja erstmal nichts. Selbst wenn ich mich anmelde und habe am Ende vielleicht nur 10 oder 15 Kilometer erradelt, weil ich mit der App nicht zurechtgekommen bin oder weil ich es vergessen habe einzutragen, wie auch immer, ist das ja alles nicht tragisch. Aber einfach so dabei sein ist alles. Mal mitmachen, es mal ausprobieren. Am Ende passiert eigentlich nichts, außer dass man selber vielleicht ein bisschen Muskelkater hat.
0: Ja. Ne? Ja, und man tut was Gutes.
1: Man tut was Gutes.
0: Ja.
1: Für sich und für den Zusammenhalt in unserer Stadt.
0: Richtig. Und fürs Klima.
1: Ja. Genau. Ne?
0: Gut, Nicole, ich bedanke mich für das wunderbare Gespräch.
1: Gerne.
2: Das war ein Veranstaltungstipp von Joana Mannel im Gespräch mit Nicole Pesler von der Stadtverwaltung Eisenach über die Aktion Stadtradeln.
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1: Daten bestätigen Anstieg der UV-Strahlung. Die am Boden messbare UV-Strahlung der Sonne nimmt laut einer neuen Untersuchung in ganz Europa zu. Hauptgrund dafür ist, dass es unter anderem wegen des Klimawandels weniger Wolken gibt, wie das an der Datenauswertung beteiligte Bundesamt für Strahlenschutz in Salzgitter mitteilte. Die Erhebung dokumentiert die Entwicklung demnach erstmals nicht nur für einzelne Standorte. Besonders stark fällt die Zunahme den Angaben nach in Mitteleuropa und Westeuropa aus. An 26 von 40 Messstationen wurde die jährliche Zunahme der UV-Strahlung um 10-20% festgestellt. Ausgewertet wurde der Zeitraum von 2013 bis 2022. Das war ein Beitrag von Elke Ziegler.

0: Das Internet ist ein Raum von unbegrenzten Möglichkeiten, aber eben auch mit wenigen Grenzen. Verstörende Inhalte erreichen viele Menschen in den sozialen Netzwerken, Hasskommentare, Beleidigungen oder Inhalte über sie, die ohne ihre Zustimmung verbreitet werden. Unter den Jugendlichen zwischen 12 bis 16 Jahren wurden je nach Altersgruppe zwischen 15% und 23% schon beleidigt oder gemobbt. Circa 15% der jungen Menschen in derselben Altersspanne gaben bei einer Erhebung von Statistika an, dass schon mal Lügen über sie verbreitet wurden. Wie können Betroffene da handeln? Das wollte ich von dem Juristen Dirk Daubenspeck wissen. Mit ihm habe ich gesprochen, als die Verbraucherzentrale Thüringen zu ihren Aktionstagen in Eisenach mit einem Infomobil auf dem Marktplatz stand.
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0: Zu Ihnen kommen besonders viele Lehrer und Lehrerinnen, wenn es da Vorfälle im Klassenverband gibt. Was passiert denn da allermeistens?
2: Naja, in der Regel sind dem Probleme im Klassenverband einfach vorausgegangen. Zum Beispiel, dass Eltern darauf aufmerksam wurden oder dass es auch schon Unternehmen gab, die auf die Eltern und Kinder zugegangen sind, weil da zum Beispiel urheberrechtswidrige Bilder oder so in den öffentlichen Medien einfach geteilt wurden oder getauscht oder veröffentlicht wurden. Und dann entwickelt sich das Problem natürlich im Klassenverband. Dann versuchen auch die Lehrer natürlich über das Problem einfach zu sprechen. Und da dann kommen einfach die Lehrer und Eltern auf uns zu und versuchen unsere Unterstützung. Dann erbeten diese und dann gehen wir mit Kollegen zusammen in den Klassenverband und klären dann halt zum Urheberrecht oder Datenschutz, vor allem natürlich in den sozialen Medien auf.
0: Wenn wir das vielleicht mal vom abstrakten Urheberschutz wegnehmen wollen, was passiert denn da allermeistens? Werden Bildern von dritten Personen in den sozialen Netzwerken verbreitet, die eigentlich gar nicht veröffentlicht werden sollten? Oder welche Fälle sind das dann zum Beispiel?
2: Naja, wir sind halt in einem Zeitalter, wo jeder mit dem Handy ganz schnell Bilder von anderen Personen auch machen kann. Dies teilweise dann natürlich auch in für diese Person ungünstigen Situationen. Und die Bilder werden dann einfach ohne Genehmigung, ohne Zustimmung desjenigen, sei es in WhatsApp-Gruppen oder TikTok, Instagram, wo die Kinder heute unterwegs sind, dann ganz schnell hochgeladen. Und das ist natürlich so nicht zulässig und wird dann auch unterbunden. Und um den ganzen Prozess einfach auch mit den rechtlichen Hintergründen aufzuklären, da gehen wir dann in die Klassen und klären auf.
0: Was sind die Rechte von den Kindern und Jugendlichen, von denen ohne ihre Zustimmung Aufnahmen gemacht wurden und die dann in den sozialen Netzwerken verbreitet werden?
2: Also grundsätzlich haben die natürlich auf jeden Fall erstmal das Recht, dass sie vor Veröffentlichung zustimmen müssen, also die Genehmigung erteilen müssen, dass die Bilder veröffentlicht werden. Wenn dies nun doch ohne Zustimmung geschieht, dann haben sie natürlich auch das Recht, an die Anbieter der Seiten dann heranzutreten und um Löschung der Medien einfach zu bitten oder was heißt zu bitten, also es muss durchgesetzt werden. Aber natürlich, das Internet im Zweifel vergisst nie, es ist nicht so leicht, Bilder, die einmal im Internet veröffentlicht wurden, wieder komplett zu entfernen. Aber es gibt da durchaus Möglichkeiten und da kann man einfach seine Rechte durchsetzen.
0: Okay, welche Möglichkeiten gibt es? Ich kann mir vorstellen, wenn man bei Facebook oder bei Instagram, TikTok direkt anfragt, dauert das auch erst einmal, bis das bearbeitet wird.
2: Das kann schon sein, dass es durchaus ein bisschen dauert, aber man sollte da auf jeden Fall nicht warten oder zögern, sondern auf jeden Fall schnellstmöglich drauf zugehen. Es gibt auch gewisse Fristen, innerhalb derer die Anbieter die Löschung vollziehen müssen. Von daher sollte man auf jeden Fall seine Rechte wahrnehmen und das schnellstmöglich, weil je länger es im Internet ist, desto höher ist auch die Gefahr, dass es dann schon wieder weiter kopiert, geteilt wurde und umso schwerer ist es dann einfach, die Medien komplett aus dem Internet zu entfernen.
0: Das war ein Interview geführt von Emily Tümmler.

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Ist es nicht schön, Freunde, eine Sendung mal so anzufangen hier mit Trompeten? Hi, hier ist Mitch. Herzlich willkommen zu einer Stunde Mitch Privat am Nachmittag hier bei uns im Wartburg Radio 96.5 aus Eisenach.

The Stylistics, I can give you anything but my love. So, hier ist Mensch Privat am Nachmittag, am Dienstagnachmittag, heute am 1. September 2026. Was haben wir denn heute in der Kiste hier zu bieten in den nächsten 60 Minuten? Ja, ein Thema wird sein, die Umgestaltung am Bachdenkmal. Die wird nämlich gerade fortgesetzt. Aber der Schwerpunkt in der heutigen Sendung ist ausnahmsweise mal, das sind wir, das Wartburg Radio, denn wir haben demnächst Geburtstag. Und dann gibt es einen schönen Talk, den ich in Ausschnitten hier präsentieren kann heute mit Cindy Herrmann. Die hat nämlich mit Mitbegründer von Saus und Braus gesprochen. Ja? Das ist diese Veranstaltung, die immer mal auf dem Markt stattfindet. Mitbegründer von Saus und Braus ist Vincent Barnsdorf. Und außerdem hat sie in Zusammenhang mit unserem Geburtstag natürlich auch noch mit jemand anderem gesprochen. Kommen wir dann dazu. Jetzt erstmal noch ein weiteres Thema, denn wir haben in Eisenach immer viel los. Auch den Denkmaltag, ja, demnächst. Und da ist eine ganze Menge offen. Da ist eine ganze Menge los. Man kann auch selbst mitmachen. Ich weiß nicht, wenn ich nicht alles schaffe, seid mir nicht böse, Leute. Wir wollen ja auch noch Musik spielen, ne? Denn wir haben auch noch Verkehrsmeldungen und das Wetter, wenn es noch klappt zum Schluss. So, jetzt brauche ich euch alle mal zum Mitmachen, denn wir wollen erstmal uns lockern, Lockerungsübungen machen, ein bisschen Fingerschnipsen und so, gell? Wir zusammen mit den Four Tops. Schnips, Schnips, Schnips. Baby, I need your lovin'. So heißt der Titel. Viel Spaß.

bisschen Motor und Sound hier am Nachmittag. Das kann nie schaden, Leute. Anrufen könnt ihr mich auch. Und zwar unter der Nummer 03691 88 88 44. Heute am Dienstagnachmittag. Alle guten Dinge sind zwei, Freunde. Noch ein Motown Sound aus den goldenen 60er Jahren mit Jimmy Ruffin. What becomes of the broken hearted?

0: Klassiker hier, ne?
1: Ja.
0: Aber gut. So, Freunde, ich habe mich wieder mal umgesehen auf der Internetseite der Stadt Eisenach und habe ich so einiges gefunden, ne? Und was ganz Schönes ist zum Beispiel das hier. Und wenn ich die Musik auflege, wisst ihr, dass es um einen der Großen dieser Stadt geht. Ja? Wer zurzeit am Bachhaus in Eisenach vorbeikommt, wundert sich sicherlich über Baumaschinen und Absperrungen und Lärm. Ja? Man könnte fast denken, nein, keine Angst, das Bachdenkmal wird nicht abgerissen. Das Umfeld wird nur umgestaltet. Soll jetzt durch Pflasterung und Aufstellen von Sitzbänken die Besucher, ob mit oder ohne Handicap, näher an den großen Kirchenmusikkomponisten bringen. Einheimische und Touristen auf einer gepflasterten Fläche direkt rund um das Denkmal laufen zu lassen, entspricht der ursprünglichen Idee der Denkmalbauer von damals. Ja. Der Stuttgarter Bildhauer Adolf von Donndorf kreierte die Bronzeskulptur, welche als erstes Bachdenkmal überhaupt gilt. Und die Einweihung fand am 27. September 1884 hier natürlich in Eisenach statt. Ja, schon damals erfolgte die Realisierung des Projekts durch ein Denkmalkomitee, das Spenden sammelte. Namhafte Leute wie Johannes Brahms, Hans von Bülow, Franz Liszt und sogar Königin Victoria von England beteiligten sich damals an der Aktion als Geldgeber. Auch heute musste wieder gespendet werden. Für die Bänke, die aufgestellt werden sollen. Auf jeder Bank wird eine Plakette mit den Namen der Geldgeber angebracht sein. Außerdem wird das Bachdenkmal jetzt in der Dunkelheit beleuchtet sein, sodass es eben auch nachts besser zu sehen ist. Ne? Die Denkmalschutzbehörde hat ihren Segen gegeben und jetzt kann auch die Arbeit und die ganzen Arbeiten der Umgestaltung bis etwa Mitte September 2026 abgeschlossen sein und gerade rechtzeitig übrigens für zwei große Ereignisse, die demnächst anstehen. Ja. Das ist zum einen der Bach-Geburtstag am 21. März 2027 sowie das 101. Bachfest der neuen Bach-Gesellschaft, das vom 22. bis 31. Oktober 2027 in Eisenach ausgerichtet wird. Und zwar ist wichtig, dass die Arbeiten bis zu diesen beiden Höhepunkten abgeschlossen sind. Durch die Neugestaltung wird das Umfeld des Bachdenkmals und die Aufenthaltsqualität unmittelbar im Bachhaus verbessert. Bachfreunde aus aller Welt können ihrem Idol jetzt ganz nahe sein, betonte Eisenachs Oberbürgermeister Christoph Ihling. Wer übrigens den schmiedeeisernen Zaun samt Bachmonogramm vermisst, welches ja aus der Hand des Eisenacher Kunstschmiedes Günter Laufer stammt, es ist noch da, ja. Nur an anderer Stelle befindet sich jetzt hinter dem Bachdenkmal der restaurierte Zaun, begrenzt durch das Beet entlang der Stützmauer, die Teil der Treppenanlage ist. Dank des Fördervereins zur Erhaltung Eisenachs ist er restauriert worden. Ist das nicht eine erste schöne Sache, die wir hier vermelden können? Es gibt in Eisenach eben fast nur schöne Dinge. Und im Wartburg-Radio 96.5 aus Eisenach gibt es auch immer mal schöne Musik. Wie zum Beispiel hier, die Andrea True Connection und More, More, More. Ich will mehr, sprach der kleine Hefelmann. Ja, ja, ja. Schön, dass ihr dabei seid.

0: Musik aus einem der besten Alben der Popgeschichte. Pet Sounds von den Beach Boys. God Only Knows in der Stereo-Version, ja. Und ich muss euch eins sagen, ne? Manchmal entsteht aus der Laune heraus irgendwie was ganz, ganz Schönes und darauf bin ich gestoßen, weil in dieser Sendung habe ich euch gesagt, das Wartburg Radio hat demnächst Geburtstag und ich bin so froh und erfreut, dass es noch junge Menschen gibt, die in Eisenach ein bisschen was bewegen wollen. Ja? Und deshalb finde ich es gut, dass wir das nächste jetzt spielen, nämlich ein kleiner Talk mit Cindy Herrmann, die auch fürs Wartburg Radio arbeitet und eine gute Kollegin ist von mir. Und sie sprach mit Vincent Barnsdorf. Der hatte irgendwann mal eine gute Idee. Und ja, was hat er daraus gemacht? Saus und Braus. Hier ist der erste Teil aus einem Talk, den ich leider ein bisschen kürzen musste, weil ja meine Sendung auch nur eine Stunde geht. Ne? Hört mal rein.
1: Hier im Studio ist Cindy Herrmann. Ich habe hier zu Gast Teile des Veranstalterteams, die auf dem Marktplatz in Eisenach das Saus und Braus bestreiten. Und ich würde sagen, wir legen einfach mal los.
2: Hallo Cindy, dankeschön. Ja, ich bin der Vincent. Ich stehe hier für die Veranstaltung Saus und Braus. Ich mache die nicht alleine, sondern mit meinen Partnern Michael und Moritz, die heute nicht hier sein können. Und ich freue mich sehr, euch heute ein bisschen mehr darüber zu erzählen.
1: Der 19.8. ist der vorletzte Termin der Veranstaltungsreihe Saus und Braus, die auf dem Marktplatz in Eisenach stattfindet. Dafür ist heute Vincent hier, um uns einfach mal ein bisschen was über die Veranstaltungsreihe zu erzählen. Vincent, wie lange gibt's die denn schon?
2: Die Reihe gibt es seit 2023. Da haben wir das Format zum ersten Mal gemacht. War ein Test im Juli

0: auf dem Marktplatz in Eisenach ein kleines Afterwork zu machen. Und das war so ein bisschen die Idee aus der Nach-Corona-Zeit heraus. Da haben wir natürlich uns an die Abstandsregel gehalten, uns nicht getroffen oder manchmal nur in Gärten. Und wir wollten das eigentlich ein bisschen größer haben und haben gesagt, naja, dann lasst uns das doch auf dem Markt machen. Wir haben den riesen Vorteil, der Moritz ist Gastronom hier in Eisenach, auch auf dem Marktplatz. Lasst uns doch einfach ein paar Liegestühle hinstellen. Der Vincent, also ich, kann auch ein bisschen was mit Schallplatten machen, eine Anlage dazustellen. Und dann trinken wir ein paar Getränke und haben einen schönen Abend. Und wir haben das 50 Leuten geschrieben und am Ende des Abends waren es 150. Und wir haben gedacht, na Mensch, diese bekloppte Idee scheint irgendwie Anklang zu finden. Und haben dann beschlossen, dass wir 2024 vier Termine machen. Und so ist das halt immer weiter gewachsen. Die Leute kamen immer mehr. Und wir haben das Ganze fortgesetzt, 2025 und jetzt 2026 schon im vierten Jahr.
1: Es gibt noch eine ganz Besonderheit, und zwar werden ja auch immer Spenden gesammelt, richtig?
0: Das ist richtig. Naja, ich meine, zu unserer Ursprungsidee gehörte ja, dass wir der Stadt auch etwas geben wollen. Ne? So eine Veranstaltung öffentlich auf dem Markt zu machen, ist natürlich mit Aufwänden verbunden, aber es war halt immer auch die Idee, etwas der Stadt zu geben, eine schöne Veranstaltung, die einfach dort stattfindet. Und wir haben uns Anfang letztes Jahr, also 2025, überlegt, was können wir noch machen, was können wir denn, wir haben gemerkt, dass wir gewachsen sind, und dass wir natürlich damit auch eine gewisse Reichweite haben. Was können wir damit noch Gutes tun? Und so kam die Idee, dass wir Spenden sammeln, aber nicht einfach anonym, sondern immer mit einem Verein, mit einem Zweck, der zu der Veranstaltung eben dann auch direkt da ist und sich präsentieren kann, schöne Aktionen machen kann und das Ganze miteinander und etwas gemeinsam machen, damit noch weiter gestärkt wird.
1: Also es gibt ja noch eine Veranstaltung im September, und zwar am
0: Unsere Abschlussveranstaltung ist am 9. September. Da haben wir einen kompletten Vinylabend. Da werde ich auch auflegen. Nach mehrfachen Fragen dieses Jahr, wann ich Musik mache, zusammen mit Olaf Korsten, mein guter Freund aus Berlin, der Ben, wird da sein. Und ich persönlich versuche auch ein paar Minuten an den Decks zu stehen.
2: Ja, und das mit dem 19.8., das ist ja schon gelaufen gewesen. Ne? Und ich sage nur, klasse Idee, und gleich noch ein bisschen mehr über die Veranstaltung am 9. September. Und am 12. September haben wir Radiogeburtstag, und was dort gemacht wird, werden wir gleich hören von Cindy Herrmann, und sie wird sich gleich auch noch mit Selina Lampe unterhalten. Jetzt erstmal Musik vor.
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0: Ja, da steht man schon gerne mal auf vom Kaffeetisch, ne, und dreht eine Runde drumherum. Ne. Ja, im zweiten Teil dieses Talks geht es jetzt um die letzte Veranstaltung in diesem Jahr von Saus und Braus am 9. September und eine ganz besondere Spendenaktion. Ja, und mit Selina Lampe vom Wartburg Radio 96.5, weil sie ja, wie gesagt, den nächsten Geburtstag hatte, und zwar den 25. feiern wir schon. Sind die Hermann auch noch, und das hören wir uns jetzt mal an. Ich muss das leider ein bisschen kürzen, aber es ist sehr interessant.
1: Den letzten Termin in diesem Jahr, den 9.9.2026, das letzte Mal Saus und Braus in Eisenach auf dem Marktplatz, und es gibt an dem Abend und Nachmittag auch wieder ein Spendenziel. Ja, ohne Ehrenamt geht gar nichts und vor allem auch bei uns im Wartburg-Radio nicht. Deswegen freuen wir uns ganz besonders, dass das nächste Spendenziel vom letzten Termin Saus und Braus in diesem Jahr in eigener Sache das Wartburg-Radio ist. Und ich habe hier nochmal die liebe Selina sitzen, die uns auch nochmal so ein bisschen aufklärt darüber, warum ist das wichtig, dass man fürs Wartburg-Radio spendet. Wir wissen das ja selber, ich bin Ehrenamtliche, du bist hier Mitarbeiterin, wir sind kein großer Betrieb, aber damit das hier auch noch lange so weitergehen kann und wir die Hörerinnen und Hörer informieren können über regionale Themen, warum ist es wichtig, am 9.9. zu kommen, und vielleicht, warum ist diese Woche auch wichtig?
2: Ja, hallo erstmal. Natürlich, was total wichtig ist in dieser Woche, das ist unsere Geburtstagswoche. Wir, das Wartburg-Radio, werden 25 Jahre alt. Also 2001, am 8. September, war der erste Startschuss. Also da wurde die allererste Sendung hier übers Radio ausgestrahlt. Und deshalb ist ja dann der 9., der Tag danach, das Saus und Braus, wo dann Party ist und natürlich auch für den guten Zweck gespendet wird. Wir sind ja ein Verein. Das heißt, dass wir durch Mitgliedsbeiträge bestehen. Wir kriegen einen ganz kleinen Teil von der Thüringer Landesmedienanstalt, aber ganz viel passiert ja hier mit Ehrenamt. Und die Leute, die hier vor allem Radio machen, machen das frei. Und es ist natürlich ganz, ganz wichtig, dass Wartburg-Radio weiterhin besteht. Am 12. September feiern wir dann unser Geburtstag ganz groß als Hoffest. Und da muss ich echt sagen, es ist natürlich ganz, ganz wichtig, dass das Wartburg-Radio weiterhin besteht, weil auch viele Radiomacher, würde ich jetzt mal sagen, nicht die Jüngsten sind und auch das Thema Radio in der Zukunft ja auch noch ziemlich ungewiss ist. Und ich merke immer wieder, wie wichtig auch das Wartburg-Radio ist. Wir haben ja verschiedene Werte, für die wir hier stehen. Das heißt, wir erzählen über die Region, was es für Neuigkeiten gibt, was gerade aktuelle Themen, ja, die Leute hier auch beschäftigt, und natürlich auch, dass wir zugangsoffen sind. Also jeder kann hierher kommen und Radio machen. Egal ob jung, egal ob alt, egal ob man schon mal in einem Radio war oder nicht, egal ob Beeinträchtigung oder nicht. Also wirklich jeder kann hier Radio machen, und diese Möglichkeit ist so, so wichtig, egal ob es Medienkompetenz ist, egal ob es einfach Freude an regionalen Themen zu haben. Das ist wirklich einer der Gründe, warum es so wichtig ist, dass das Wartburg-Radio weiterhin bestehen bleibt, dass auch ihr alle hierher kommen könnt und einfach so Radio machen könnt. Und ja, das ist, glaube ich, ein sehr, sehr wichtiger Grund.
1: Ja, dass ihr hierher kommen könnt unter super guter Anleitung. Du bist Medienpädagogin hier im Radio und machst viele Projekte mit Kindern, Jugendlichen, Schulen. Selina, kannst du dazu noch mal ein paar kleine Programmpunkte sagen? Und das ist wahrscheinlich dann auch kostenfrei, ne? Und wo ist es?
2: Genau, richtig. Also kostenfrei ist es definitiv. Also es kann jeder vorbeikommen, und es fängt 14 Uhr an. Da ist geplant, dass es eine richtige Live-Radioshow auf der Bühne gibt. Also die Radiomacher, die bei der ersten Stunde des Wartburg-Radios dabei waren, ja, fühlen diese Stunde nach 25 Jahren nochmal nach. Also da gibt es dann eine Live-Radioshow mit zwischendurch Live-Musik und ja, noch ganz vielen anderen Programmpunkten. Und die Studios sind offen, wo man einfach mal gucken kann, wie sieht es hier aus, was machen die Leute hier. Es gibt natürlich auch Essen und Trinken und ja, jeder ist willkommen. Wir freuen uns ganz sehr, wenn ja, ihr vorbeikommt, egal ob groß, klein. Ja, wir freuen uns darauf.
1: Genau. Vielleicht hat dann der ein oder andere auch Lust, hier mitzumachen, vielleicht Mitglied zu werden oder auch beim Radio mitzumachen. Das würde uns ganz doll freuen. Sie treffen natürlich auch uns beide dann hier am 12. September, genauso wie am 9. September. Wir sind in der Woche unterwegs, ganz im Namen des regionalen Radios. Danke, Selina, für das Interview nochmal am Schluss und die Werbung für die Festwoche.

gut, dass es hier keine Webcam gibt bei mir zu Hause. Show Me Love mit Robin S. Hier ist Mensch Privat am Nachmittag. Wir haben wieder ein schönes Thema aus Eisenach. Ja. Die Eisenacher Eröffnungsveranstaltung zum diesjährigen Tag des offenen Denkmals am Sonntag, dem 13. September, findet im Wartburgradio in den historischen Räumlichkeiten in der Georgenstraße 43 statt. Was sagte dazu? Oberbürgermeister Christoph Ihling wird dort den Denkmaltag um 11 Uhr eröffnen. Besucherinnen und Besucher können live erleben, wie Radiosendungen entstehen und erfahren, was sie schon immer mal zum Thema Radio wissen wollten. Der offene Hörfunkkanal feiert gleichzeitig seinen 25. Geburtstag. Der Tag des offenen Denkmals steht in diesem Jahr unter dem Motto Netzwerke, Denkmale und Infrastruktur. In Eisenach öffnen folgende Denkmale ihre Pforten für Neugierige. Das ehemalige Elektrizitätswerk Eisenach zum Beispiel, das Industriedenkmal Alte Melzerei, das Martin-Luther-Gymnasium, das Schmale Haus, die Gedenkstätte Goldener Löwe, der Jugendstil-Spiegelsaal, der Kunstpavillon und das Museum Automobile Welt in Eisenach. Dazu kommen noch die städtischen Museen wie Stadtschloss, Reuter-Wagner-Museum und die Predigerkirche. Im Stadtschloss erläutert der Oberbürgermeister um 12 Uhr unter dem Motto Türen auf, gemeinsam mit dem Fachdienst Hochbau die neue Konzeption für das Stadtschloss. Des Weiteren ist ein Konzert des symphonischen Wochenendes am Sonntag, 13. September, in das Programm des Denkmaltages integriert. Um 16 Uhr spielt nämlich das Polizeiorchester des Freistaates Thüringen unter dem Motto Landpartie in der Wandelhalle. Und außerdem, der Förderkreis zur Erhaltung Eisenachs verleiht erneut die Haupt- oder die Hausplakette für vorbildliche Sanierung. Diesmal können sich die Eigentümer des Hauses im Johannisthal 4 über die Auszeichnung freuen. Und zur Übergabe der Plakette um 13 Uhr werden Getränke, Kaffee und Kuchen angeboten. Jetzt nochmal ein kleiner Überblick über all das, was am 13. September zum Denkmaltag hier so stattfindet in Eisenach. Also 25 Jahre Wartburg Radio zum Beispiel, offener Hörfunkkanal Eisenach e.V. in der Gorgenstraße 43, geöffnet von 11 bis 15 Uhr. Um 11 Uhr eröffnet des Denkmaltages durch Oberbürgermeister Christoph Ihling mit Blick hinter die Kulissen eine Radio-Live-Sendung. Natürlich. Und das ehemalige Elektrizitätswerk ist auch geöffnet. Das steht ja an der Uferstraße 34 und zwar ist es geöffnet von 10 bis 19 Uhr verschiedene Ausstellungen. 15 Uhr Führung zur Geschichte des Elektrizitätswerkes mit Sabine Schneider. 17 Uhr musikalischer Ausklang. Ist doch schön. Musik macht das Leben nicht nur leichter, sondern auch schöner. Das Stadtschloss Eisenach am Markt 16 ist geöffnet von 10 bis 17 Uhr an diesem Tag und um 12 Uhr erläutern der Oberbürgermeister und der Fachdienst Hochbau die neue Konzeption für das Stadtschloss. Außerdem kann die aktuelle Dauerausstellung kostenlos besichtigt werden. Das ist auch eine schöne Sache, deswegen habe ich es hier nochmal erwähnt. Dann das Industriedenkmal Alte Melzerei im Palmtal 1 ist auch geöffnet von 11 bis 18 Uhr. Da gibt es ein Kunstfest mit Musik, Theater, Literatur und vielen Mitmachangeboten. Martin-Luther-Gymnasium, Predigergasse 4, geöffnet 11 bis 16 Uhr. Das Schulgebäude kann auf eigene Faust oder im Rahmen von Führungen erkundet werden. Das Schmale Haus am Johannesplatz 9 ist geöffnet. Das ist auch selten. Ne? Also man kann da wirklich mal reingehen jetzt und alles sich angucken. Wie klein das wirklich innen drin ist. Ja, 11 bis 17 Uhr ist dort geöffnet. Besichtigungsmöglichkeit mit Führungen gibt es natürlich auch. Und die Gedenkstätte Goldener Löwe, Marienstraße 57, geöffnet von 12 bis 17 Uhr. Führung zur Geschichte des Hauses
im Kontext der Arbeiterbewegung um 13 und 15 Uhr. Familie Korbstein, Hölzer Korbstein im Johannisthal 4, 13 Uhr, Verleihung der Hausplakette für vorbildliche Sanierung durch den Förderkreis zur Erhaltung Eisenachs e.V. Dann gibt es noch das symphonische Wochenende in der Wandelhalle in Eisenach ab 16 Uhr. Konzert Landpartie des Polizeiorchesters des Freistaats Thüringen. Hoch auf dem gelben Wagen. Entschuldigung, Herr. Jugendstil, Spiegelsaal in der Philipp-Kühner-Straße 2b ist auch geöffnet von 13 bis 18 Uhr. Informationen zur Sanierung des Spiegelsaals. Außerdem stellt die Betreiberin ihr dortiges Yoga-Angebot vor. Der Kunstpavillon, das ist das ehemalige zu DDR-Zeit-Museum vom das Automuseum, das Wartburg-Museum. Der Wartburg-Allee 47 ist auch geöffnet von 11 bis 17 Uhr. Individuelle Führung zur Architektur des Gebäudes und tatsächlich auch das Museum Automobile Welt in Eisenach in der Friedrich-Naumann-Straße 10 ist geöffnet von 10 bis 18 Uhr. Da gibt es Vorführungen in der Dixie-Werkstatt, Mitmachaktionen für Klein und Groß, Museumsrallye und die findet auch statt, ja, und ein ermäßigter Eintritt, das ist doch schön, oder? Zwei Dinge habe ich noch. Das Reuter-Wagner-Museum, das hat auch geöffnet am Reuterweg 2, und zwar von 14 bis 17 Uhr und die Predigerkirche, Predigerplatz 2, geöffnet von 10 bis 13 und von 14 bis 17 Uhr jeweils freier Eintritt. Ist doch eine schöne Sache, oder? Ich finde das auf jeden Fall schön. Und da kann man mal wieder so richtig so in der Vergangenheit schwelgen, ja. Wenn man so alte Sachen sieht und so. Schöne Ausstellung, alles klar. Habt viel Spaß noch weiterhin hier in der Sendung. Ihr könnt das mal. Schöne Musik von einem, der gar nicht Hurricane Smith heißt, aber sich so nennt. Oh Babe, what would you say? Ja, wenn es jetzt losginge, ne? Ich hab das immer mal. Aber jetzt. Ach, das schöne englische Teehausmusik hier, oder?

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8: Das sag ich doch. Das hier ist Mark Bolan und seine Band T-Rex. Der Titel heißt Teenage Dream.

glaube, hier saß Elton John am Klavier. Bei T-Rex und Teenage Dream. So, ich habe jetzt noch ein paar Verkehrsmeldungen aus Eisenach für euch. Die Nonnengasse, die von der Georgenstraße zum Predigerplatz führt, wird ab dem kommenden Montag, das war gestern, ab 31. August, bis einschließlich 11. September gesperrt sein. Grund ist ein Baugerüst, das während dieser Zeit von einem der Häuser aufgebaut wird. Auch der Fußgängerverkehr ist von der Einschränkung betroffen. Also nicht mal Fußgänger dürfen da irgendwie, ne? Für eine Veranstaltung werden am Samstag, dem 5. September 2026, Gehweg und Parkraum in der Katharinenstraße auf Höhe der Hausnummer 147a gesperrt. Es gilt absolutes Halteverbot. Der Fußverkehr muss auf die andere Straßenseite ausweichen. Und dann gibt es auch noch Arbeiten in der Amsdorfstraße. Die dauern nämlich länger. Die Amsdorfstraße ist aktuell halbseitig gesperrt. Während der Bauarbeiten zur Reparatur einer Fernwärmeleitung wurde sie zudem zur Einbahnstraße erklärt. Nun brauchte die Baufirma länger, sodass die Verkehrsbeeinträchtigung noch bis Ende September beigehalten wird. Ja, das betrifft auch den Gehweg. Es gilt weiterhin Halteverbot auch dort. Ja. Und seit dieser Woche treibt eine private Firma im Bereich Herrenmühlenstraße und Rennbahn den Ausbau mit Glasfaser weiter voran. Die Arbeiten dauern voraussichtlich bis zum 22. September 2026. Es wird abschnittsweise gearbeitet. Mit halbseitiger Sperrung, mit Halteverbot ist in der Herrenmühlenstraße zu rechnen. An der Rennbahn, Abschnitt zwischen der Herrenmühlenstraße und der Mühlhäuserstraße, sind lediglich die Gehwege betroffen. Ne? Ja, das war es eigentlich schon vom Verkehr in dieser Stadt. Und ich hätte es beinahe vergessen, Leute. Heute hat Barry Gibb, der Gründer der Bee Gees, Geburtstag. Er wird 80 Jahre, Leute. Er ist der Einzige, der noch lebt von den Bee Gees. Gegründet hat er die Band 1958. Und ich sehe mich genötigt, von den Bee Gees natürlich noch einen Titel zu spielen in dieser Sendung. Musik aus dem Film Saturday Night Fever aus dem Jahre 75, da war das, glaube ich, More Than a Woman. Bling, bling.

0: Oh, einmal so tanzen können wie John Travolta, Leute. Bisschen Wetter noch zum Schluss. Stellenweise etwas Regen, ja, heute Nachmittag. 16 bis 20 Grad. Und in der Nacht abziehende Schauer, danach trocken, zum Teil sternenklar. In der zweiten Nachthälfte einige Nebelfelder. Ja, es wird Herbst, Leute, 13 bis 8 Grad. Und morgen am Mittwoch, stellenweise länger neblig trüb, sonst häufig bewölkt und nur hin und wieder Sonne. 21 bis 23 Grad und trocken. Wenig windiger als heute, ja. Kann man, glaube ich, verkraften nach der Hitzewelle, ne? So, das war wie immer eine Sendung von Herzen und von Matthias Wurmiel aus Eisenach. Bis zum Schluss der Sendung noch schöne Musik von Mac and Katie Kassoon.
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0: Ein herzliches Willkommen zu den Country Hits hier im Wartburg Radio 96.5 aus Eisenach, Hall of Music aus Bremen, Country Road 58 aus Hannover und laut.fm/Nashville. Herzlich willkommen, liebe Elli.
1: Hallo, Mike.
0: Ja, der letzte Dienstag war ein besonderer Dienstag. Der 25.08.2026 wird wahrscheinlich im Gedächtnis aller Country-Fans bleiben. Und deswegen auch heute eine etwas andere Sendung, die Sie sonst gewohnt sind. Heute haben wir einen Schwerpunkt und der Schwerpunkt heißt Dolly Parton. Ja, 25. August nach kurzer, schwerer Krankheit, so haben jetzt
1: weiß
0: die,
1: man jetzt mehr?
0: Hat man berichtet, ja, sie war wohl in einem Krebszentrum gewesen und dort hat sie ihre letzten Stunden oder Tage verbracht, bis die Familie dann irgendwann bekannt gegeben hat, dass Dolly verstorben ist. Ja, 80 Jahre und sie hätte noch ein paar Jahre bleiben können, so sage ich einfach
1: aber
0: mal.
1: Sie ist in gute Erinnerung gegangen, sah noch gut aus, hat noch Musik gemacht, eigentlich wünschenswert.
0: Ja. Ja. Auf der anderen Seite ist es immer für uns Moderatoren schwierig, wenn so ein großer Star stirbt. Eigentlich hätte es ein bisschen warten sollen, bis ich irgendwann mal aufhöre mit dem Radio machen.
1: Ja, das stimmt allerdings.
0: So, wir haben heute im Mittelteil unserer Eröffnung, und da haben wir ja immer zwei Titel, haben wir einen Nachruf und den hat der Heiko für uns gesprochen. Und wir bedanken uns recht herzlich beim Heiko, dass er den Nachruf für die Dolly gesprochen hat. Und wir werden auch viele Titel spielen und gar nicht so viel erzählen. Wir spielen halt viel Musik heute.
1: Ja, das ist sehr gut.
0: Wir wünschen gute Unterhaltung, viel Spaß und es geht auch sofort los mit unserem ersten Titel.
1: Pure and Simple.
0: Ja, und danach, wie gesagt, der Nachruf, den der Heiko für uns gemacht hat. Und dann gibt es einen weiteren Titel von der Dolly.
1: Ja, du hast ausgesucht von der Dolly, It's My Time.
0: Ja.
1: Ja, wir nehmen das mal so hin.
0: Ja, der Titel kommt aus dem Jahre 1969, also ist schon ein bisschen älter.
1: Ja.
0: Wie gesagt, gute Unterhaltung, viel Spaß.

Abschied von einer Legende. Ein Nachruf auf Dolly Parton. Die Musikwelt und Millionen von Menschen weltweit trauern um eine der außergewöhnlichsten Künstlerinnen unserer Zeit. Dolly Rebecca Parton ist am 25. August 2026 im Alter von 80 Jahren in Nashville, Tennessee verstorben. Sie hinterlässt ein monumentales Erbe, das weit über die Grenzen der Country-Musik hinausreicht und Generationen überdauern wird. Aufgewachsen in bitterer Armut als eines von 12 Kindern in den Bergen von Tennessee, ebnet sich Dolly Parton ihren Weg an die Weltspitze durch unvergleichliches Talent, unbändigen Fleiß und ein bemerkenswertes Gespür für das Musikgeschäft. Mit Meilensteinen wie Jolene, 9 to 5 und der unsterblichen Ballade I Will Always Love You, die später in der Interpretation von Whitney Houston weltweit Kultstatus erlangte, schrieb sie Musikgeschichte. Als virtuose Songwriterin komponierte sie im Laufe ihrer über 6 Jahrzehnte andauernden Karriere mehr als 3000 Songs, feierte 25 Nummer 1 Hits, verkaufte über 100 Millionen Alben und wurde mit 10 Grammys sowie der Aufnahme in die Rock'n'Roll Hall of Fame geehrt. Sie bewies, dass Country Music universell ist und den Herzen über alle Genregrenzen hinweg berühren kann. Doch Dolly Parton war weit mehr als eine musikalische Ikone. Sie war eine Menschenfreundin aus tiefster christlicher Nächstenliebe und sozialer Verantwortung. Zeitlebens vergaß sie nie ihre eigenen Wurzeln und setzte ihren Reichtum gezielt ein, um die Welt zu einem besseren Ort zu machen. Mit ihrer 1995 gegründeten Leseinitiative Imagination Library ermöglicht sie hunderten Millionen Kindern weltweit kostenlosen Zugang zu Büchern und Bildung. In Krisenzeiten handelte sie stets entschlossen. So spendete sie während der Covid-19-Pandemie 1 Million US-Dollar für die Impfstoffforschung und unterstützte die Opfer von Naturkatastrophen in ihrer Heimatregion mit Millionenbeträgen. Zudem stand sie unerschütterlich für die Rechte der LGBT-Community ein und hielt an ihren humanitären Prinzipien selbst gegen konservative Widerstände fest. Mit Dolly Parton verliert die Welt eine leuchtende Identifikationsfigur und die tiefe Menschlichkeit funkelnden Humor und unendlich Großzügigkeit verkörperte. Ihr Vermächtnis lebt nicht nur in ihren Liedern weiter, sondern auch in den unzähligen Leben, die sie durch ihre Hilfsbereitschaft und Wärme verändert hat.

0: Ja, hat er gut gemacht, der Heiko. Einen schönen Nachruf hat er da zusammengebaut.
1: Ja, ja, ganz toll.
0: Ja, ein herzliches Dankeschön nochmal. So, und wir machen natürlich heute nicht nur Dolly, sondern wir machen auch noch ein bisschen was anderes.
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0: Ja, Sie kennen das ja. Wir haben einen weiteren Titel mit einem Buchstaben. Und dieses Mal ist es der Buchstabe L im September.
1: L wie der Titel Lass die Mädels wissen. Und dann geht's weiter.
0: Dass du Cowboy bist.
1: Ah, gesungen von... Wer soll es anderes sein? Natürlich Truckstop.
0: Und schon geht's los.
1: Ja, die deutsche Country-Band gründete sich 1973 in der Nähe von Hamburg. Zu Beginn waren sie als Band mit englischsprachiger Musik erfolglos unterwegs. Schwenkten dann auf Country-Musik mit deutschen Texten um, mit denen sie bis heute erfolgreich sind. Die Gründungsmitglieder wie Cisco, Lucius und Erich Doll sind leider bereits verstorben. Aber die Band gibt es noch und steht bis heute mit ihrer Band auf der Bühne.
0: So ist es. Und hier kommt der Titel.
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0: Ja, in Deutschland wird es ein bisschen schwierig sein, wenn Sie sagen, Sie sind Cowboy. Das nimmt ihn, glaube ich, nicht so.
1: Dann sagen die, ach, was, ein Bauer.
0: Der Bauer. Das ist dann aber auch wieder ein schwieriger Beruf. Ja.
1: Ja, gut, du hungerst nicht, aber du hast halt viel Arbeit.
0: Ein wichtiger Beruf, würde ich jetzt sagen.
1: Mit der wichtigste.
0: Er ernährt dieses Land.
1: Ganz genau.
0: Und wir machen weiter mit unserer Little
1: Bluegrass Session.
0: Ich habe gerade den Knoten. Danke, Elli, dass du den rausgemacht hast.
1: Dafür bin ich da.
0: Zusammen mit Rhonda Vincent stand damals Dolly im Studio und hat einen Titel gemacht, der heißt Please. Und zwar ist das eine Geschichte, das war ein Album für Elton John oder besser gesagt...
1: Die Lieder von Elton John.
0: Die Lieder von Elton John haben die beiden da auch aufgenommen oder unter anderem. Und es gibt natürlich auch noch einen Titel, zweite Titel, den wir rausgesucht haben, auch in die Richtung Bluegrass, zusammen mit Kris Kristofferson.
1: Ja, der auch nicht mehr unter uns weilt und die haben den Titel Me and Bobby McGee.
0: Ja.
1: Auch gecovert.
0: Ja, und wie gesagt, das Himmlische Orchester hat eine neue Starsängerin bekommen.
1: Da ist was los da oben.
0: Das ist sehr interessant, denke ich mal.

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1: Tja, ist mittlerweile auch schon wieder 21 Jahre alt, die Scheibe, wo dieser Titel runterstammte. Und die nächsten beiden Wünscher, das sind unsere Stammhörer, das ist einmal die Helga. Und da ist der Matthias mit dabei. Und natürlich der Michael Selement. Wir grüßen beide, wünschen einen schönen Abend und ich hoffe, euch gefällt die Sendung ein wenig.
2: Ja, es ist super schön, auf euch zählen zu können. Die Helga wünscht sich auch Dolly Parton, ganz ohne unseren Einfluss, diese Wünsche. Sie wünscht sich den Titel Here I Am, das ist auch wirklich ein sehr schöner Titel, Helga, gut ausgesucht. Und Michael, du hast uns wieder ganz viele Infos dazu geschrieben, aber ich denke, der Heiko hat das richtig schön gemacht. Das überlassen wir heute mal dem Heiko. Du wünschst dir auch Dolly Parton, Baby, I'm Burning.
1: Ja.
2: Ja, wir denken alle an sie.
1: Der erste Titel stammt von der LP, damals hieß sie Coat of Many Colors. Das ist auch ein Titel, der damals ausgekoppelt wurde und sehr erfolgreich war. Und natürlich haben wir auch noch einen Johnny Cash Hit. Und da habe ich gesucht, aber ich habe leider kein Duett mit ihr gefunden, was auf den Scheiben irgendwo gepresst worden
2: ist. Eigentlich verrückt, oder?
1: Es gibt eine Fernsehaufnahme, da sind die beiden zu sehen, und aber das wollte ich euch nicht antun.
2: Gar nicht oder so viel nicht miteinander antun, zu tun hatten vielleicht.
1: Nee, ich glaube, vielleicht weiß jemand, ob ein Duett mit den beiden gibt.
2: Das wäre doch mal eine Aufgabe für den Michael.
1: Ob das gepresst wurde oder ob das zu kaufen gibt, das wäre schön. Ja. Und wir hören von Johnny Cash, Georgia on a Fast Train.

0: The Adventures of Johnny Cash 1982, so hieß die LP. Und wir haben jetzt auch gleich ein Adventure.
1: Die LP der Woche.
0: Nein, wir machen eine LP der Woche. Dieses Mal gibt's einen Künstler, der heißt Charlie Washam.
2: Genau, und wir stellen die LP vor, Once Upon A Second Time Around, erschienen am 7. August diesen Jahres. Der Mike hat ein bisschen Info dazu geschrieben. Er ist Country-Sänger, Songwriter, ein Multi-Instrumentalist, Studiomusiker und sogar als Schauspieler unterwegs. Am 1. September feierte er seinen 41. Geburtstag, also gestern.
0: Ja, herzlichen Glückwunsch.
2: Hier kann man noch Happy Birthday sagen. Seit 1990 ist er aktiv im Showgeschäft. Für Dirks Bentleys Tourband und kurzzeitig auch bei der Old Crow Medicine Show war er dabei. Das vorliegende Album ist sein drittes Studioalbum und den ersten Titel, den wir spielen, der heißt Blue Collar and a Purple Heart.
0: Tja, was immer das auch heißt. Vor allen Dingen das mit dem Collar, das verstehe ich nicht so ganz, aber
2: da,
0: gut.
2: Da google ich mal.
0: Ja, Ellie googelt.

0: Charlie Washam. Ja,
1: Ellie. Genau, ich habe geguckt. Genau. Also Blue Collar, nicht wie die Farbe geschrieben, sondern das ist der Blaumann-Arbeitskittel, also beschreibt jemanden einen Handwerker. Und ja, das purpurne Herz.
0: Ja. Die Dolly war ja nicht nur eine Sängerin, Schauspielerin und Entertainerin, sondern sie war auch eine Geschäftsfrau. Und das hat sie rechtzeitig erkannt, und zwar als sie damals bekannt wurde sie durch Porter Wagoner, der hatte sie entdeckt und hat sie dann gefördert. Und irgendwann hat Dolly entdeckt, ja, wenn ich das alleine mache, dann habe ich doch auch Erfolg.
1: Und ja, ich glaube, er war sehr abhängig von ihr, und es war keine gesunde Beziehung, sage ich mal. Irgendwann musste sie sich trennen.
0: Ging so kam nicht, mir das ging vor. Ging auch nicht so sehr lange. Ne? Ich hatte es auch aufgeschrieben, oder?
1: Bis 1974 haben die beiden zusammengearbeitet.
0: Ja, 74, 76, da ist man sich nicht ganz einig, wie lange das ging. Aber dann wurde sie als Solistin noch bekannter und noch erfolgreicher. Und unter anderem war sie auch mit einem Herrn unterwegs, der hatte so ein bisschen Vollbart.
1: Ja, ein schöner Mann.
0: Sah schön gut aus.
1: Ein gut aussehender Country-Sänger.
0: Und ist mittlerweile leider auch schon verstorben.
1: Ja, das stimmt.
0: Ja, da haben wir nachher noch, erwähnen wir ihn. Kenny Rogers. Und den Titel haben geschrieben die Bee Gees.
1: Ja, das ist so einer meiner Lieblingstitel, Islands in the Stream.
0: Und vorher hören wir Again von Porter Wagoner und Dolly Parton.

0: Ja, sie hat ja viele Duette gemacht, aber das ist mit der schönste, würde ich jetzt sagen.
1: Das ist wirklich wunderschön.
0: Ja, kam leider keins irgendwie nochmal so richtig da dran. Also ich kenne ja einige, aber das ist so wirklich...
1: Ja gut, es waren zwei Stars, die alle liebten. Und Bee Gees machen einfach auch tolle Musik. Das ist nun mal so.
0: Wir haben noch was nachzuholen von der letzten Sendung. Und zwar sage ich jetzt einfach mal Geburtstagskinder Teil 1.
1: Genau.
0: Weil wir haben es letztes Mal nicht alle geschafft. Mhm. Er wäre oder hatte Geburtstag, ist aber mittlerweile schon verstorben.
1: Ja, die Rede ist von Buck Owens, am 12. August 1929 geboren und am 25. März 2006 gestorben. Du hast den Titel Made in Japan rausgesucht. Ich hoffe, das ist nicht...
0: nein, das ist nicht der.
1: Gott sei Dank.
0: Keine Angst, es ist nicht. Es ist nicht der. Nein,
1: Gott sei Dank.
0: Nein.
1: Nee, der heißt auch Big in Japan.
0: Ja. Und wen haben wir noch?
1: Dann haben wir die Emily Robinson, die ist von den Chicks. Am 16. August 54 geworden. Ich denke immer noch, die sind dann noch so ewig jung, aber ja, auch schon 54.
0: Die LP stammte aus 2006, 20 Jahre ist es jetzt.
1: 20 Jahre. Ja. Und der Titel heißt Everybody Knows.
0: Ja, und die LP hieß damals Talking the Long Way.
1: Taking.
0: Oder Taking.
1: Taking the Long Way, den langen, den Umweg nehmen.
0: Okay, wir nehmen ihn nicht, wir spielen gleich.

0: Sie hießen mal Dixie Chicks, mittlerweile heißen sie nur noch The Chicks. Hat sich damals mit dieser, das war damals mit den Black Lives Matter.
1: Ja, das war auch bei Lady A.
0: Da haben sich dann die Bands teilweise umbenannt.
1: Machen die noch Musik, Mike? Man hört so gut.
0: Bei den Chicks, da kam eine LP raus. Wann war denn das? 23? Boah, da
1: musste ich vorschlagen, weil du magst sie ja ganz gerne, ne?
0: Nee, nicht.
1: Nicht mehr so?
0: Nicht mehr so. Nee,
1: ja, es ändert sich manchmal.
0: Ja. Und jetzt haben wir eine Dame, die hatte, da hat man letztes Mal sogar ein Album von ihr vorgestellt. Die Casey Musgraves war letztes Mal LP der Woche.
1: Ich war jetzt bei Aaron Watson.
0: Nein, das ist ein Mann.
1: Ja, wo bist du denn daheim, sag mal?
0: Ja.
1: Ah, okay.
0: Ja, und zwar die beiden spielen wir jetzt noch vor der Halbzeit. Und da sind wir dann gut in der Halbzeit drin. Wir hören vom Aaron Watson.
1: Geburtstag, hast du gesagt?
0: Ja.
1: Country Radio.
0: Und wann hat er Geburtstag gehabt?
1: Am 20. ist 49 geworden. Die Casey am 21. ist 38 geworden und sie singt Dime Store Cowgirl.

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1: Hall of Music aus Bremen, Country Road 58 aus Hannover, laut.fm/Nashville. Herzlich willkommen zur zweiten Stunde. Wir sind schon weit drüber wieder. Und das bedeutet, wir haben am Anfang wieder Musikwünsche für die Stefanie und den Heiko. Die grüßen wir ganz recht herzlich. Die waren eben noch auf der Autobahn, wussten noch nicht, ob sie uns hören können.
2: Ja, und das hoffen wir und halt nur schön vorsichtig.
1: Ja, und wünschen alles Gute vor allen Dingen.
2: Ja,
1: warum
2: für
1: sie
2: den
1: jetzt
2: Papa,
1: da?
2: Okay.
1: Ja. Sie haben sich einen Titel gewünscht von der Dolly natürlich.
2: Ja, auch ohne unser Dazutun. Also wir sind uns alle einig. Sie wünschen sich den Titel 9 to 5 aus dem gleichnamigen Film, ne?
1: Ja.
2: Oder ihr habt der Film. Nee, der heißt nicht so.
1: Der heißt, glaube ich, anders. 9 to 5 and Odd Jobs.
2: Den Titel kennen wir jedenfalls. Und sie wünschen sich noch einen Titel. Und zwar Zac Brown, Band mit der Dolly Parton. Und die singen Butterfly.
1: Ja. Und dann haben wir noch unsere LP der Woche. Den schieben wir gleich hinterher. Charlie Washam singt
2: Years Go By mit Stephen Wilson Jr.
1: Wir hoffen, Sie haben noch etwas Geduld mit uns. Nächste Stunde, oder ist ja nicht mehr, ist ja keine Stunde mehr.
2: Ihre Bubble ist so viel.
1: Ja, ich erzähle ja schon eine Stunde. Ich mache ja schon.

0: Tja, Charlie Washam zusammen mit Stephen Wilson Jr., so heißt der Mann. Und wir machen weiter mit einem Blick in die Country-Charts, und zwar
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0: Ich lerne es nicht mehr. Ich nehme es mir jedes Mal vor, aber dann weiß ich es doch nicht mehr.
1: Dafür hast du es ja aufgeschrieben.
0: Ja, dafür haben wir auch die Ellie.
1: Genau.
0: Ja, Platz Nummer 14 werden wir hören und Platz Nummer 25.
1: 14 ist Cody Johnson mit dem Titel Take Me Back. Und auf 25 ist, mal gucken, was hat der Mike geschrieben? Corey Kent, Empty Words.
2: Number 14.

0: Corey Kent heißt der Mann. Und wir haben natürlich auch noch Titel wieder von der Dolly. Und dieses Mal zwei Titel. Einmal die Backwoods Barbie.
1: Ja. Backwoods Barbie, genau. Ja.
0: Und ein Titel Blue Smoke aus dem Jahre 2020.

0: 2014 und der andere kommt von 2008.
1: Ja.
0: Hören wir mal rein. Wenn Sie noch nicht kennen sollten, jetzt lernen Sie die beiden Titel kennen. Dolly Parton.

0: Ja, musikalisch ein sehr interessantes Werk, würde ich jetzt mal sagen. Da war alles so ein bisschen Bluegrass, bisschen Country, bisschen Blues.
1: Und ganz viel Spaß.
0: Und auf jeden Fall viel Spaß. Ja.
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0: So, letzter Titel von unserer LP der Woche. Und das ist dann meistens auch der Titelsong, dieses Mal auch. Elli sagt's.
1: Der Titel und die LP heißt Once Upon a Second Time Around von Charlie Washer.
0: Ja. Und wir haben noch einen Musikwunsch. Wir haben dich nicht vergessen, lieber
1: Nein,
0: Michael.
1: Nein, wir haben
0: es
1: dich nicht vergessen.
0: Es gibt noch einen Musikwunsch für den Michael.
1: Genau, und ich lese mal deine Infos dazu vor. Meinen zweiten Wunschtitel singt Patsy Cline, die am 8. September 1932 als Virginia Patterson Hensley in Virginia geboren wurde. In ärmlichen Verhältnissen aufgewachsen, interessierte sie sich sehr früh für die Musik und hat bereits mit 12 Jahren ihren ersten öffentlichen Auftritt. Auf Vermittlung von Wally Fowler hatte sie 1948, also mit 16 Jahren, die Gelegenheit, dem Management der Grand Ole Opry vorzusingen. Trotz Interesse kam kein Engagement zustande. Sie schloss sich der Band Bill Pear and His Melody Boys an, wobei Pear ihr den Spitznamen Patsy gab. Der Nachname resultiert aus einer kurzen Ehe mit Gerald Cline, die 1953 geschlossen wurde. 1954 nahm sie nach dem Gewinn eines Talentwettbewerbs eine Schallplatte auf und wurde später vom Four-Star-Label unter Vertrag genommen. So, jetzt muss ich mal gucken. 1957 hatte sie mit Walking After Midnight ihren ersten großen Hit. Nun stellte sich auch der Erfolg ein, der auch nach einem schweren Autounfall anhielt. Am 5. März 1963, mit nur 31 Jahren, starb sie. Sie saß in dem Flugzeug, das nach ihrem Auftritt in Nashville auf dem Rückflug abstürzte. Das gab's wirklich öfter, ne?
0: Tja, leider.
1: Ja, von ihr wünscht sich Michael den Titel »The Heart You Break, Maybe Your Own«.

0: hätte ich doch fast den, das Ende verpasst. Also, ich war gerade so schön entspannt.
1: Ja, es ist aber auch, heute fällt mir es besonders auf, Mike. Ich meine, man sieht draußen noch den Himmel alles, aber es ist schon so dunkel.
0: Es wird Herbst.
1: Das, also alle zwei Wochen geht das jetzt schneller.
0: Ja. Mhm. So, Geburtstagskinder Teil 2. Wir müssen uns beeilen. Ehrlich, geben ein bisschen Gas. Joe de Messina.
1: Am 25. August 56 geworden. Wir hören den Titel Where the Cowboys Ride.
0: Und wer hat noch Geburtstag gehabt?
1: Billy Ray Cyrus. Am 25. August ist er 65 auch schon geworden. Und wir hören den Titel Crazy About You, Baby.

0: 26 Jahre ist die Scheibe alt und hat immer noch genauso viel Feuer. Billy Ray Cyrus. So, jetzt haben wir noch zwei Geburtstagskinder. Ein Geburtstagskind nehmen wir in die nächste Sendung mit rein, und zwar den Jack Owen. Den schaffen wir nicht mehr, sonst muss ich da hinten irgendwas streichen. Wir haben zwei Damen, die Geburtstag hatten.
1: Ja, Leanne Rimes, am 28. August ist sie 44 Jahre geworden. Mike spielt den Titel Talk to Me.
0: Ja.
1: Und Shania Twain am 28. August auch schon 61 geworden. Und wir hören den Titel Dance with the One That Brought You.
0: Aus dem Jahre 1993. Heute mal nicht was aus ihrer aktuellen LP, die ist ja auch erst rausgekommen. Also was Altes. Und zwar hieß die LP damals Shania Twain.
1: Mhm.

0: gibt ja einen Titel, der auch bekannt ist, aber nicht so häufig im Radio läuft. Ja, das waren die Country-Hits hier im Wartburg-Radio 96.5 aus Eisenach. Hall of Music aus Bremen war dabei und Country Road 58 aus Hannover. Dazu laut.fm/Nashville. Und ich warte auf meine Ellie. Wo ist meine Ellie? Hallo Ellie! Und zwar wollen wir auf Wiederhören sagen. Ich habe noch zwei schöne Titel rausgesucht und ich hoffe, es hat Ihnen viel Spaß gemacht. Heute mal etwas mehr Dolly und wir denken an Sie und zu Ihren Ehren war heute mal Dolly-Abend. Genau. Nächste Sendung am 16.09., wenn Sie Spaß und Lust dran haben sollten. Wir bedanken uns.
1: Ja,
0: so, vielen Dank, Spaß, liebe Paul. Ellie.
1: Danke dir, Mike.
0: Letzten zwei Titel.
1: Und Dolly.
0: Ja, und sagst du es an?
1: Sie singt zusammen mit Willie Nelson. Ja. Everything's beautiful in its own way.
0: Ja.
1: Und dann, genau, Cash on the Barrelhead.
0: Ja, vielen Dank, bis dann. Tschüss.
1: Tschüss.

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1: Hallo, hier ist Selina Lampe am Mikrofon und am 1. Septemberwochenende finden in Kreuzburg die Michael-Pretorius-Tage statt. Hierzu habe ich mir jemanden ins Studio eingeladen, Joachim Press aus dem Vorstand der Michael-Pretorius-Gesellschaft Kreuzburg. Schön, dass Sie sich die Zeit genommen haben.
2: Ja, gern. Herzlichen Dank für die freundliche Begrüßung.
1: Und zwar, wir sprechen ja jetzt über die Michael-Pretorius-Tage. Aber für alle, die ihn vielleicht nicht kennen, wer war Michael Pretorius eigentlich und warum gibt es ihm zu Ehren die Michael-Pretorius-Tage in Kreuzburg?
2: Der Michael Pretorius wurde im 16. Jahrhundert in Kreuzburg geboren, hat dort zwar nur ein Jahr gelebt, allerdings war ihm Kreuzburg Zeit seines Lebens ein ganz wichtiger Bestandteil seines Lebens und ein ganz wichtiger Fixpunkt. Der Michael Pretorius ist auch heute noch für uns in großer Bedeutung, weil er ein herausragender Komponist seiner Zeit war und auch ein herausragender Musiktheoretiker der Renaissancezeit. Das war damals die Renaissancezeit. Bis Johann Sebastian Bach waren noch ein paar hundert Jahre Zeit. Man spielte eine andere Musik, als sie heute auch so üblich ist und man normalerweise hört, wenn man von klassischer Musik redet. Nichtsdestotrotz ist es eine sehr, sehr schöne Musik. Man muss sich ein klein wenig reinhören, aber dann ist sie auch sehr schön und sehr einfühlsam. Und das neben dem reichhaltigen Kompositionsrepertoire, was er uns hinterlassen hat, hat er, wie ich eben schon sagte, auch musiktheoretische Werke geschrieben, die uns heute helfen, die Musik von damals zu verstehen und aufführen zu können. Also da sind die Instrumente beschrieben, die es heute zum großen Teil gar nicht mehr gibt, die man heute nicht mehr spielt. Die Instrumente sind beschrieben, wie sie gebaut sind, wie sie klingen, wie man sie stimmt. Und außerdem ist beschrieben, wie man die Noten von damals, die noch ein klein wenig anders notiert wurden, wie man diese Noten heutzutage zu verstehen hat.
1: Zum wievielten Mal finden die Pretorius-Tage in Kreuzburg statt?
2: Ja, wir führen jetzt inzwischen zum 29. Mal die Michael-Pretorius-Tage in Kreuzburg durch. Wir haben halt als Kreuzburger gesagt, wir möchten gern unserem großen Sohn ein Denkmal setzen, was wir übrigens auch in Kreuzburg auf dem Markt aufgestellt haben. Da haben wir als Gesellschaft auch mal ein Denkmal für ihn errichtet. Aber wir möchten ihm auch mit diesen Pretorius-Tagen ein Denkmal setzen, die wir jedes Jahr am 1. Septemberwochenende durchführen.
1: Wie muss man sich die Pretorius-Tage vorstellen? Was findet da alles statt für die, die davon noch gar nichts gehört haben?
2: Das ist eine gute Frage. Das ist auch tatsächlich eins unserer großen Anliegen, in jedem Jahr neu rüberzubringen. Wir haben eine ganze breite Palette an Veranstaltungen, insgesamt 11 Veranstaltungen an 3 Tagen. Und wir versuchen, die Veranstaltung so unterschiedlich anzubringen, dass tatsächlich für jeden auch was dabei ist. Also es gibt einen wissenschaftlichen Vortrag, der in der Regel auch immer recht humoristisch ist und auch vom Laien verstanden werden kann. Wir haben ein gemeinsames Abendliedersingen auf der Werrabrücke am Freitagabend um 21.30 Uhr zum Beispiel. Da ist die Werrabrücke in Kreuzburg, kennt bestimmt dieser oder jener schon, ist ein ganz magischer Ort. Und da waren in den vergangenen Jahren immer 100 bis 200 so Menschen da, die dann bei Kerzenschein eine halbe Stunde Abendlieder gesungen haben. Und das ist wirklich ein sehr zu Herzen gehender Moment, ein sehr romantischer Moment auch. Im Anschluss daran zum Beispiel gibt es in der kleinen Liborius-Kapelle ein kleines Konzert, ein kleines und feines Konzert. Und wir haben am Samstagabend ein Festkonzert. Ein Festkonzert, das ist wirklich unser herausragendes Event in diesen Pretorius-Tagen, wo nahezu ausschließlich Pretorius-Musik gespielt wird. Und es gibt ein Blechbläser-Seminar. Und es gibt, und das eben auch so ein bisschen als kleinen Gegensatz, es gibt am Samstagnachmittag um 15 Uhr eine musikalische Kaffeetafel im Hof der Kreuzburg. Und da kann einfach jeder kommen, der will, dem die Pretorius-Musik vielleicht auch so ein bisschen egal ist oder der sagt, damit kann ich nichts anfangen. Aber bei schönem Wetter im Hof der Kreuzburg, im Garten der Kreuzburg zu sitzen, da eine Tasse Kaffee zu trinken, Stückchen Hannchen-Jensen-Torte oder was man auch immer so mag. Und nebenher ist ein kleines jugendliches Ensemble, was so ein bisschen Pretorius-Musik spielt. Lauschiger kann es gar nicht sein.
1: Ja, ist ja auch eine total tolle Location, die Kreuzburg. Das passt ja dann alles sehr schön zusammen. Und wie viele Tage ist es genau? Es ist ja, am Anfang habe ich vom Wochenende erzählt. Also wann startet es und wann endet es?
2: Wir sind da sehr überzeugt unterwegs. Wir sagen schon, wir haben 3 Tage Festival. Es beginnt am Freitagabend um 19 Uhr mit dem Eröffnungskonzert und es schließt am Sonntag, dem 6. September um 10 Uhr mit dem Festgottesdienst in der Nikolaikirche.
1: Sie haben ja jetzt schon von tollen Konzerten erzählt. Gibt es bestimmte Personen oder Musiker, die man bei den Praetorius-Tagen erleben kann?
2: Ja, das gibt es tatsächlich. Und zwar haben wir, ich sagte es eben schon, das Hauptkonzert ist unser Festkonzert am Samstagabend um 19.30 Uhr in der Nikolaikirche in Kreuzburg. Also dort werden Psalmkompositionen von Michael Praetorius und Daniel Silicius gegenübergestellt. Dieses Konzert wird von dem Ensemble Weser Renaissance aus Bremen dargeboten. Und dieses Ensemble unter der Leitung von Herrn Rosenmüller ist wirklich ein besonderes und international hochgeschätztes Ensemble, die sich auf solche Renaissance-Musik spezialisiert haben, die Instrumente haben, die sich da reingefühlt haben und die wirklich diese Musik auf höchstem Niveau spielen. Also an diesem Festkonzert hat man tatsächlich für, ich sage es jetzt auch mal, vergleichsweise kleines Geld, der Eintritt kostet 25 Euro, hat man ein international hochkarätig besetztes Ensemble, was Praetorius-Musik und Silicius-Musik spielt.
1: Gibt es vielleicht einen Programmpunkt oder ein Konzert, das Sie besonders empfehlen, jetzt außerhalb dieses Festkonzertes vielleicht, für auch Leute, die bisher noch nicht ganz so viel mit dieser Musik zu tun haben?
2: Ja, ich hatte ja gesagt, wir versuchen für jeden etwas zu bringen. In der Bibel stand ja mal drin, wer vieles bringt, wird jedem etwas bringen. Wir haben ein besonders zu Herzen gehendes Konzert auch mit dem Eröffnungskonzert am Freitagabend um 19.30 Uhr. Und zwar wird eine Jugendmusiziergruppe aus Leipzig, Michael Praetorius nennt sie sich, die wird mit rund 30 Jugendlichen im Alter zwischen 8 und 18 Jahren Praetorius-Musik spielen, auch zeitgenössische Musik von Praetorius Zeit und auch aktuelle moderne Musik spielen. Da braucht man gar nicht unbedingt Freund dieser Praetorius-Musik speziell zu sein, sondern einfach, man muss das lieben, Kindern und Jugendlichen beim Musizieren zuzuhören und zuzusehen. Das ist wirklich zu Herzen gehend, mit welcher Liebe, mit welchem Engagement und mit welchem Herz diese Kinder und Jugendlichen sich da dieser Musik verschrieben haben und diese Musik spielen. Also das ist auch ein Konzert für Menschen, die jetzt sagen, ich kann jetzt nicht unbedingt mit Praetorius was anfangen, aber ich finde das cool, wenn Kinder und Jugendliche sich so engagieren für Musik.
1: Und auf was freuen Sie sich persönlich bei den Michael Praetorius-Tagen am meisten?
2: Oh, das ist eine schwierige Frage, weil ich finde, wir haben so viele schöne Programmpunkte, so viele schöne Konzerte zusammengestellt. Da ist eins wirklich schöner als das andere und jedes hat seine ganz eigene Note. Also ich bin sehr gespannt auf das Festkonzert tatsächlich mit dem Rosenmüller-Ensemble der Weser Renaissance Bremen. Da bin ich sehr gespannt drauf. Und gleich an zweiter Stelle freue ich mich riesig auf das eben gerade angepriesene Jugendkonzert am Freitagabend. Wir sind mit dieser Jugendmusiziergruppe bereits seit DDR-Zeiten befreundet. Also die feiern in diesem Jahr auch ihr 50-jähriges Bestehen. Von denen, die vor 50 Jahren mal angefangen haben, ist da natürlich keiner mehr dabei. Aber ich sagte ja, zwischen 8 und 18 Jahren sind die Jugendlichen in dieser Gruppe. Aber diese Tradition, die da seit 50 Jahren weitergetragen wird und weiterbelebt wird, ist wirklich so beeindruckend. Und wir freuen uns immer, wenn wir die Jugendgruppe mal bei uns in Kreuzburg begrüßen dürfen. Es ist auch immer eine logistische Herausforderung, 30 bis 35 Jugendliche unterzubringen, zu verpflegen und so weiter und so fort. Aber es lohnt sich immer.
1: Jetzt natürlich, was auch ganz wichtig ist, was kosten die Tickets und wo bekommt man sie? Weil ein paar Sachen kosten ja was. Es gibt auch, glaube ich, ein paar Sachen, die kostenlos sind. Wie ist das da gedacht?
2: Ja. Also wir haben ganz bewusst auch kleine Events mit eingefügt, die einfach kostenfrei sind, wo man kostenfrei dabei sein kann. Das ist zum Beispiel das Abendliedersingen auf der Werrabrücke. wo es einfach nur um Romantik und Genuss und da kann man auch ein Gläschen Wein dabei trinken und so weiter geht. Und dann gibt es zum Beispiel auch am Sonntagmorgen vor dem Gottesdienst 9:30 einen Morgengruß an Michael Praetorius. Denkt mal auf dem Markt in Kreuzburg, da bläst das Ensemble Brasa Mezzo Praetorius-Lieder und auch andere Lieder. Normalerweise kosten alle Konzerte auch Eintritt. Das einzige Konzert, was nichts kostet, ist die musikalische Kaffeetafel auf der Kreuzburg. Da ist auch der Eintritt frei. Aber alle anderen Konzerte haben Eintritt zwischen 15 und 25 Euro. Wenn man zu allen Konzerten kommen würde, und jetzt kommt wirklich ein besonderes Angebot, was wir auch sinnvoll und gut finden und es auch jedem ans Herz legen, der dieses Wochenende genießen will, wenn man alle Konzerte besuchen würde und den Eintritt für alle Konzerte bezahlt, bezahlt man 70 Euro. Wir bieten ein Festivalticket an mit allen Konzerten, Flatrates. Man kann zu allem gehen, wo man hin möchte, für 50 Euro. Und ich glaube, das ist wirklich ein kleiner Preis für ganz viel wunderschöne Musik.
1: Und es gibt ja auch ein Seminar oder Workshop. Was kann man da genau machen und wer kann da auch mitmachen?
2: Das ist sehr schön, dass Sie das ansprechen. Das ist eine Tradition, die wir vor 2-3 Jahren begonnen haben. Also, dass wir parallel zu den Michael Praetorius-Tagen und den Konzerten auch ein Seminar anbieten. In diesem Jahr ist es ein Blechbläserseminar. Das heißt also, alle Menschen, die Blechblasinstrumente haben und gern ein wenig Anleitung mal wieder haben wollen dazu, sind zu diesem Seminar herzlich eingeladen, daran teilzunehmen. Das findet am Samstag statt. Es sind keine großartigen Vorkenntnisse erforderlich. Man sollte sein Instrument natürlich spielen können, das sollte man schon können und ein paar Noten sollte man können. Und dann werden dann gemeinsam mit allen Teilnehmern 2, 3, 4 Musikstücke erarbeitet an diesem Samstag, die dann am Samstagnachmittag am Praetorius-Denkmal auf dem Markt in Kreuzburg dann auch in einer kleinen Soiree dann aufgeführt werden können. Das wird dann aber auch vor Ort einfach noch entschieden, was machen wir jetzt mit dem, was wir da erarbeitet haben.
1: Und für dieses Seminar, wo kann man sich denn da anmelden oder gibt es da auch Kosten?
2: Der Teilnehmerbeitrag für das Seminar beträgt 20 Euro und anmelden kann man sich unter der Internetadresse posaunenwerk-ekm.de.
1: Wo kann man zum Beispiel dann das Festivalticket und die Konzerttickets kaufen? Kann man die auch schon vorher kaufen oder ist alles nur Abendkasse?
2: Die Eintrittskarten für die Konzerte und für das Festivalticket kann man telefonisch vorreservieren oder auch persönlich in der Touristinformation Kreuzburg unter der Telefonnummer 036926 98047. Ich wiederhole das nochmal, die 036926 für Kreuzburg und dann die Rufnummer 98047. Ansonsten gibt es die Eintrittskarten abends an der Abendkasse. Und abgesehen von dem kleinen, feinen, besonderen Nachtkonzert in der Liborius-Kapelle am Freitagabend, bei dem naturgemäß, es ist eine kleine Kapelle, die Sitzplätze auch begrenzt sind und man da wirklich zeitig da sein sollte, um auch ein Plätzchen zu ergattern. Ansonsten sind die Konzerte eben entweder da in der Nikolaikirche, die relativ groß ist, oder Veranstaltungen finden auch im Festsaal statt. Da bekommt man immer am Abend auch noch eine Eintrittskarte.
1: Alles klar. Und jetzt noch einmal eine herzliche und direkte Einladung an unsere Hörerinnen und Hörer da draußen. Warum sollte man bei den Michael-Praetorius-Tagen in Kreuzburg unbedingt dabei sein?
2: Also ich kann nur sagen, ich brenne für die Musik von Michael Praetorius. Ich brenne für unsere Michael-Praetorius-Tage. Es ist ein so vielfältiges Programm für die unterschiedlichsten Interessen. Wer ein wenig ein Herz für Musik hat, wird etwas finden, was ihm Spaß macht, was ihn interessiert. Das Ambiente in Kreuzburg ist total lauschig. Ein hübsches kleines Örtchen, die Werrabrücke, die Liborius-Kapelle, die Nikolaikirche, der Markt mit dem Praetorius-Denkmal. Es gibt auch Kaffee und Kuchen zur musikalischen Kaffeetafel oder auch in diversen Gaststätten im Ort. Man kann sich da ein sehr schönes, lauschiges, romantisches Wochenende gestalten.
1: Gut, vielen Dank, Herr Press, für das Gespräch und wir sind ganz gespannt, wie es wird. Am 4. bis 6. September in Kreuzburg zu den 29. Michael-Praetorius-Tagen.
2: Herzlichen Dank.
1: Weitere Informationen und das komplette Programm können Sie auf der Internetseite www.michael-praetorius.de michael-pretorius.de nachlesen oder auf der Veranstaltungsseite www.kulturkarree.de. Das war ein Veranstaltungstipp mit Joachim Press aus dem Vorstand der Michael-Pretorius-Gesellschaft Kreuzburg und mir, Selina Lampe, im Wartburg-Radio 96,5. Und jetzt im Anschluss kommt noch ein kleiner musikalischer Vorgeschmack, also Musik von Michael Pretorius. Viel Spaß!

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1: mit Nele Baumgärtner und diesen Themen. Langjähriger Bundespräsident erhält ersten Bernhard-Vogel-Preis. Vortrag auf Point Alpha in Geisa und Sommerkino in Rula. Die CDU-Fraktion im Thüringer Landtag hat im Eisenacher Stadtschloss erstmals den Bernhard-Vogel-Preis verliehen. Bekommen hat ihn der langjährige Bundespräsident Norbert Lammert. Geehrt werden Persönlichkeiten, die sich in besonderer Weise um Parlamentarismus, demokratische Institutionen und die politische Kultur verdient gemacht haben. In seiner Dankesrede erinnert Lammert an die Lebensleistung Bernhard Vogels für das wiedervereinigte Deutschland. Bunte Mauerstücke sind ein beliebtes Berliner Souvenir. Doch sind diese Stücke alle echt? Antworten liefert Dr. Ronny Heidenreich in seinem Vortrag Beton zu Geld – Das Geschäft mit der Berliner Mauer am Donnerstag, den 3. September auf Point Alpha in Geisa. Beginn der Veranstaltung im Haus auf der Grenze ist um 18.30 Uhr. Der Umgang mit diesen Überbleibseln verrät auch viel über die weltweite Ausbeutung von Geschichte zu kommerziellen Zwecken. Die Öffentlichkeit ist herzlich willkommen. Der Eintritt ist frei. Point Alpha lädt auch dazu ein, sich ein originales Stück der Berliner Mauer in ihrer Ausstellung anzusehen. Am Freitag, den 4. September, lädt der Förderverein St. Trinitatis in Rula erneut zum Sommerkino in der Kulturkirche St. Trinitatis in der Köhlergasse 42 ein. Beginn ist um 20 Uhr. Gezeigt wird ein Überraschungsfilm. Es handelt sich um eine bekannte deutsche Komödie über eine ganz besondere Reise auf dem Jakobsweg. Ein sehr bekannter deutscher Entertainer macht sich dabei mit schwerem Rucksack auf den langen Weg nach Santiago de Compostela. Der Eintritt beträgt 7 Euro. Auch die Trinitatis Bar ist geöffnet. Das waren die Regionalnachrichten mit Nele Baumgärtner im Wartburg Radio 96,5.
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2: Sommerfest am Tierheim in Eisenach, nahe dem Tränkelhof gelegen. Und nach frei nach Goethe würde ich auch in diesem Jahr sagen, solch ein Gewimmel möchte ich sehen. Es ist noch nicht mal 13.30 Uhr und Menschen über Menschen im Gelände des Tierheims. Ein wahnsinniger Aufwand ist hier getrieben worden. Überall Stände, Sitzgelegenheiten, Wimpel und auch Leckereien werden angeboten. Zwei Jungs, die sehnsüchtig eine Katze hinter Gittern begucken. Habt ihr Lust, eine Katze mit nach Hause zu nehmen irgendwann?
3: Also, ja, schon.
2: Was sagen deine Eltern dazu?
3: Ich glaube nein, weil wir haben schon eine.
2: Ihr habt schon eine.
4: Ja.
2: Mitten im Gewühle habe ich die Gelegenheit, die beiden Leiterinnen des Tierheims, Gabi Hoffmann und Ines Röhle, zu fragen. Was mich interessiert, ich höre immer die Hilferufe bei Facebook. Wie viele Tiere, Hunden und Katzen sind bei Ihnen inzwischen ausgesetzt, abgegeben oder wie auch immer gelandet?
5: Also wir haben im Moment über 20 Hunde, ne, was ganz selten war. Wir haben mit 3 Hunden angefangen, als wir hier angekommen sind. Mhm. Ne. Mittlerweile sind es über 20 Hunde. Wir haben erst gerade wieder 3 aus einer Beschlagnahmung bekommen, die nur im Keller gehalten wurden. Ne.
6: Also wir haben im Moment 127 Katzen, von denen ein großer Teil, also um die 33, auf Pflegestelle sind. Auf Pflegestelle, das ist für uns ganz wichtig, da sind zumeist Kitten untergebracht, Kitten, die rund um die Uhr versorgt werden müssen. Da haben wir natürlich im Tierheim nicht die Möglichkeit, deshalb sind die Pflegestellen sehr, sehr wertvoll für uns. Und das Tierheim ist aber auch noch voll von Kitten, also die Kittenflut. Dieses Jahr hat alles überschlagen eigentlich und ja, jetzt geht es auf den Herbst zu und das geht wahrscheinlich ja, nahtlos ineinander über zu den Herbstkätzchen. Unser Tierheim ist proppenvoll mit 127 Katzen bzw. 33 auf Pflegestelle und haben trotzdem aber auch wollen jedem Tier helfen. Das ist so, wir haben gerade erst mehrere Katzen aufgenommen aus einem Messi-Haushalt. Da ist es eigentlich unerlässlich, dass wir als Tierheim helfen, aber wir kommen natürlich auch an unsere Grenzen, haben zusätzlich auch noch viele Hilferufe, Anrufe, Abgabetiere und so weiter. Wir versuchen alles möglich zu machen, aber da muss man dann auch Verständnis für haben, dass wir dann auch an unsere Kapazitätsgrenzen kommen und unser Personal ist eigentlich immer das Gleiche, ob wir wenig Tiere haben, viele Tiere haben, auch das Personal. Da darf man es nicht nur die Kapazitätsgrenzen der Aufnahme, sondern auch unser Personal kommt an seine Grenzen dann halt, ne, was machbar ist.
2: Braucht man Gegenfrage und wie ist die Nachfrage nach einem neuen Haustier?
6: Ja, also unsere Vermittlungsquote ist sehr gut. Wir haben einen guten Zulauf. Im Moment könnte es ein bisschen lebhafter sein, aber man merkt halt, die Leute waren gerade in Urlaub, die kommen aus dem Urlaub zurück, starten wieder in ihr Arbeitsleben. Da sind die Gedanken woanders. Ja, also im Moment könnte es ein bisschen lebhafter sein, das würden wir uns wünschen. Und ja, jeder, der sich interessiert, soll sich bitte ans Tierheim wenden. Ne, unsere Tiere sind auf Facebook, unsere Tiere sind auch auf unserer Webseite. Auf der Webseite findet man nicht alle Tiere darüber hinaus. Deshalb ruhig mal ans Tierheim wenden. Wer eine Katze sucht, wird bei uns fündig bei den vielen Tieren. Alt, jung, also alles vertreten.
2: Und wer betreut die geniale Seite bei Facebook, die auch sprachlich top ist? Ich komme doch aus dem Beruf.
6: Ja.
2: Und da freue ich mich, wenn jemand das so richtig zu Herzen gehendes beschreiben kann.
5: Das mache ich.
2: Habe ich mir gedacht.
5: Wussten Sie das schon?
2: Habe ich vermutet, Frau
5: Haben Sie Ullmann. Vermutet, ja. Nee, das mache ich immer abends, immer in den Abendstunden wird das berichtet, was am Tag hier so in der Regel passiert ist. Wir schaffen es nicht jeden Abend, weil manchmal abends auch Tierschutzfälle noch sind oder so, aber meistens am Wochenende kommt dann immer ein bisschen mehr, wenn wir die Zeit haben. Ne?
2: Hm. Und wenn ich hier das Gewimmel sehe, die Hunderte von Menschen, die Autos entlang der Straße zum Tierheim, ich will doch sehr hoffen, dass am nächsten Tag oder übernächsten Tag Anrufe über Anrufe kommen nach einem Haustier.
6: Sehr.
5: Das hoffen wir ganz sehr. Also das freut uns natürlich, wenn das ein oder andere Tier heute gesehen wird. Ja. Ne? Besucher können dann auch nochmal auf der Website schauen. Und wir haben auch nochmal extra Fotokollagen heute gemacht, dass die Tiere da nochmal im Überblick auch gesehen werden. Ne? Weil nicht jeder Hund ist ja jetzt, dass er direkt an den Zaun kommt. Manche verstecken sich auch jetzt bei so vielen Menschen. Also dann kann man auch nochmal auf der Website oder auf den Bildern schauen.
6: Wir haben auch große Unterstützung durch unsere Mitarbeiter, durch unsere Tierpfleger, durch unsere Ehrenamtler, die heute auch noch alle wegen der Vielzahl an Katzen im Katzenhaus sind und Fragen zu den Tierchen beantworten. Und so hoffen wir auch, dass eine andere Tier gesehen wird und vielleicht auch noch, würden wir uns über Anfragen dann sehr freuen.
2: Ja, ich staune immer über die jungen Gassigänger, die besonders Sonnabend und Sonntag, da kommen die schon mit den Tieren vorbei, da freue ich mich ganz besonders.
6: Ja, also großer Respekt einfach, muss man sagen, für alle ehrenamtliche Gassigänger sind ja auch ehrenamtlich, für alle ehrenamtlichen, sehr zuverlässigen Mitarbeiter, die wir haben. Diese Zuverlässigkeit ist sehr wichtig, weil die Tiere sind ja immer da, die müssen immer versorgt werden. Und ohne diese Menschen würde uns die Tierschutzarbeit so gut wie gar nicht möglich sein. Also großen Respekt für alle, die so selbstlos da im Tierschutz unterwegs sind.
2: Stichwort Futter. Ich will noch mal hier an dieser Stelle die Hörerinnen und Hörer meines Wartburgradios aufrufen. Spendet Futter oder zahlt Geld ein. Was ist besonders wichtig, Frau Röhle?
5: Genau, also Geld ist auch nicht schlecht, weil wir das Futter oft in größeren Mengen dann kaufen, was die Hunde und Katzen auch immer fressen, dass wir nicht so viel Wechsel haben. Und wir kriegen das in Großpackungen manchmal ein bisschen günstiger, als wenn der Einzelne 5 Dosen kauft. Da kriegt man dann doch schon einen Mengenrabatt. Und ansonsten kann man bei uns immer auf der Amazon-Seite sich zumindest mal die Informationen holen und natürlich hier regional einkaufen. Ne? Wir freuen uns auch mal über ein Edeka oder einen Rewe-Gutschein, weil wir auch manchmal für kranke Tiere frisches Hühnchen füttern und viel moorische Möhrensuppe kochen. Ne? Also wir sind ja auch alle schon zum Koch mutiert hier. Ne?
2: Ja, und zum Bademeister und was ich alles lese, was sie machen. Also Stichwort Amazon, ich bestelle bei ihrer Wunschliste über Amazon. Da weiß ich, welche Marke gebraucht wird, nicht irgendein Billigfutter. Und ich hoffe, das machen viele andere so. Ich danke Ihnen schön für das Gespräch. Sie haben bestimmt heute noch viel zu tun. Ich verabschiede mich. Dankeschön. Ein wahrer Glücksfall heute. Ich bin immer noch im Tierheim und habe Roland Richter getroffen, der gerne bei uns beim Wartburgradio regelmäßig wöchentlich einmal eine kleine Sendung machen möchte, Tiere vorstellt, Tiere vielleicht vermittelt, Tipps geben, Futterhilfe suchen und so weiter. Herr Richter, wunderbar.
0: Ja, genau so, das hätte ich vor. Das wäre so meine Intention, vielleicht dann auch etwas zum Tierschutz beizutragen, beziehungsweise überhaupt erstmal auch das Verständnis dafür zu wecken, weil Tierschutz ist ja mehr als nur Tierheim oder Tiervermittlung, sondern da gehört dann der Auslandstierschutz genauso mit dazu, wie eben auch die Aktivitäten im Umweltschutz, auch im Interesse der Tiere zum Beispiel.
2: Wunderbar, ich werde das gern vermitteln. Das war ein Beitrag von Elke Ziegler.
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Die drei Ausrufezeichen feiern 20-jähriges Jubiläum und bei so etwas Besonderem möchte ich euch diese Bücherreihe vorstellen. Kim, Franzi und Marie sind allerbeste Freundinnen und erfolgreiche Detektivinnen. Mutig und clever ermitteln die Mädchen als die drei Ausrufezeichen und sind jedem Fall gewachsen. Die drei Ausrufezeichen Detektivgeschichten für clevere Mädchen ist eine Detektiv- und Jugendbuchserie im Verlag Kosmos. Es wurden bisher 122 Bücher der Reihe veröffentlicht. Die Krimireihe garantiert Spannung und Vergnügen für alle ab 10 Jahren. Bereits den ersten Fall, die Handyfalle, löst das Detektivtrio mit Bravour. Und das, obwohl der Detektivinnenclub gerade erst von Kim Jülich gegründet worden ist und die drei sehr unterschiedlichen Mädchen erst zusammenfinden müssen. Schnell steht für alle drei fest, gemeinsam sind sie ein unschlagbares Team. Hinter der Jugendkrimiserie Die drei Ausrufezeichen steht keine einzelne Autorin, sondern ein Team aus verschiedenen Autorinnen. Die Reihe wurde maßgeblich von Maja von Vogel als Schöpferin geprägt. Jetzt fragt ihr euch bestimmt, wer sind denn eigentlich die drei Ausrufezeichen? Diese Frage kläre ich jetzt für euch. Kim Jülich, die clevere Clubgründerin. Durch ihre Liebe zu Krimis ist Kim mit einem ausgezeichneten Detektivsinn ausgestattet. Deshalb hat sie auch den Detektivclub Die drei Ausrufezeichen gegründet. Kim führt gewissenhaft das Detektivtagebuch für Die drei Ausrufezeichen, in dem sie alle wichtigen Ermittlungsschritte einträgt und jeden Hinweis, der zum Lösen des Falls hilfreich sein könnte. Kim hat das Talent, sich Gesichter und Details schnell zu merken und so entgeht ihr selten etwas. Ihrem Geheimtagebuch vertraut sie alles über ihre enge Freundschaft zu Franzi und Marie an, beschwert sich über ihre nervigen Zwillingsbrüder und verrät, in wen sie verliebt ist. Franzi Winkler, die tierliebe Sportlerin. Franziska Winkler, von allen Franzi genannt, ist sehr sportlich, was beim Verfolgen von Verdächtigen häufig ein großer Vorteil ist. Auf dem Bauernhof ihrer Eltern, dem sogenannten Winklerhof, befindet sich das Hauptquartier der drei Ausrufezeichen, ein alter Pferdeschuppen. Sie hat zwei ältere Geschwister, Stefan und Chrissy. Franzi liebt Tiere. Wenn die drei Ausrufezeichen mal nicht ermitteln, findest du Franzi beim Ausritt mit ihrem Pony Tinker und noch häufiger im Skatepark, wo sie neue Tricks auf ihrem Inlineskates übt. Marie Grevenbroich, die selbstsichere Verwandlungskünstlerin. Marie hat sehr viele Talente. Sie kennt jeden Trend und möchte gerne Schauspielerin oder

0: Sängerin werden. Ihre Patchwork-Family und vor allem ihr Vater, ein berühmter Schauspieler aus der Serie Vorstadtwache, stehen immer hinter ihr und so verfolgt sie voller Eifer ihre Träume. Dass Marie keine Probleme damit hat, im Rampenlicht zu stehen und in andere Rollen zu schlüpfen, hat den drei Ausrufezeichen schon so manchen Fall gerettet. Ihr Talent zum Schlösserknacken ist übrigens auch sehr hilfreich. Jetzt habt ihr die drei Ausrufezeichen kennengelernt. Es ist ja eine sehr große Buchreihe und deshalb möchte ich euch eins von den 122 Büchern vorstellen. Es passt auch zu unserem Wartburgradio. Aufgepasst, hier ist Skandal auf Sendung. Die Schulklassen von Marie und Franzi sind zur neuen Quizshow Quiz für Kids im Fernsehen eingeladen. Fieberhaft bereiten sich die Schülerinnen und Schüler auf die Entscheidungsrunde vor. Doch plötzlich verschwindet der Producer spurlos. Ist er entführt worden? Ganz klar, die drei Ausrufezeichen haben einen neuen Fall. Neben der spannenden Detektivarbeit müssen Kim, Franzi und Marie auch immer wieder das Abenteuer Freundschaft bestehen. Es ist nämlich gar nicht so leicht, drei völlig verschiedene Meinungen unter einen Hut zu bringen. Mutig und clever stellen sich die drei Ausrufezeichen der Herausforderung und sind gemeinsam ein unschlagbares Team. Jetzt sind wir leider am Ende des Beitrags angelangt und deshalb möchte ich euch noch sagen, wo ihr die Bücher in Eisenach finden könnt. In der Stadtbibliothek könnt ihr sie ausleihen oder zum Beispiel bei Thalia und noch anderen Buchläden kaufen. Dann sage ich Marlene Herbig tschüss und bis bald. Und wie die drei Ausrufezeichen sagen würden:
1: Die drei Ausrufezeichen sind gut. Die drei Ausrufezeichen sind besser. Die drei Ausrufezeichen sind unschlagbar.

Hallo, liebe Hörerinnen und Hörer vom Wartburg Radio. Hier ist Simon Brettschneider vom Jazzclub in der Alten Mölzerei Eisenach. Am Samstag, dem 5. September, findet bei uns das erste Konzert nach der Sommerpause statt. Es wird ein besonderes werden. Volker Holly Schlott und Reinmar Henschke, ein versiertes Duo aus Berlin, spielt im Andenken an Abdullah Ibrahim. Auf Saxophonen und Tasteninstrumenten haben sie als Duo Feinkost ihr drittes Album eingespielt, das sie nun in Eisenach präsentieren. Abdullah Ibrahim war einer der bekanntesten Musiker Südafrikas. Er verstarb dieses Jahr in seiner Exilheimat Deutschland. Jahrzehntelang engagierte er sich für eine freie Gesellschaft und gegen das Apartheid-Regime in Südafrika, deren bekanntestes Opfer Nelson Mandela war. Ibrahim organisierte Musikernetzwerke, Konzertreihen und Festivals, die die Freiheit der Musik über alle Grenzen hinweg feierten und die um Solidarität für die unterdrückten Bürgerinnen und Bürger Südafrikas warben. Die Apartheid ist heute Geschichte. Die Funktion von Musik, im Besonderen Jazzmusik, als Sound der Freiheit ist aber immer noch aktuell. Auch in diesem Sinne gedenken Feinkost einem ihrer großen Vorbilder und zelebrieren in großartigen Neuinterpretationen die Songs des Meisters. Am Samstag ab 20 Uhr in der Alten Mölzerei Eisenach.

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1: Mit dem Schuljahresbeginn nach den Sommerferien erwartet die Schülerschaft, das Lehrerkollegium, Eltern, ehemalige sowie Freunde des Elisabeth-Gymnasiums Eisenach ein ganz besonderer Höhepunkt. Das Gymnasium feiert sein 35-jähriges Bestehen. Am Freitag, den 4. September, findet auf dem Gelände des Elisabeth-Gymnasiums ein buntes Programm rund um das Jubiläum statt. Es wird ein Tag voller Erinnerungen, Begegnungen und Inspiration. Ein Tag, der Generationen miteinander verbindet. Bereits seit Monaten bereiten zahlreiche Schüler, Lehrer und weitere Mitstreiter das Jubiläum vor. Dabei wird deutlich, welchen hohen Stellenwert die Schule für viele Menschen besitzt. Innerhalb kürzester Zeit entstand eine ehemaligen Community mit rund 1100 Mitgliedern aus allen Abschlussjahrgängen seit 1993. Sie verbindet gemeinsame Erinnerungen, Freundschaften und Geschichten, die oft weit über die Schulzeit hinausreichen. Für viele ist das Elisabeth-Gymnasium weit mehr als nur ein Lernort. Es ist ein Stück Heimat, ein Ort des Erwachsenwerdens, des Scheiterns und Neubeginns, des Lachens, Lernens und Zusammenhalts. Genau dafür steht das Elisabeth-Gymnasium bis heute, für Gemeinschaft, persönliche Entwicklung und Zukunftschancen. Der Jubiläumstag soll zeigen, wie lebendig, vielfältig und bedeutend die Schule damals wie heute ist. Neben einem engagierten Organisationsteam aus 27 ehemaligen Elli-Gymnasiasten unterstützen auch die Schüler- und Elternvertretungen sowie der Schulförderverein die Vorbereitungen. Auch die aktuelle Schülerschaft bringt sich aktiv ein. Im Rahmen einer Projektwoche gestalteten die Schülerinnen und Schüler bereits verschiedene Beiträge für den Schulgeburtstag. Katrin Schwertfeger, die federführend die Vorbereitungen für den Tag der Begegnung leitet, möchte einen Tag schaffen, der Menschen über Generationen hinweg verbindet. Am Vormittag geben ehemalige Schülerinnen und Schüler Einblicke in ihre berufliche und persönliche Entwicklung. Am Nachmittag lädt ein Schulfest auf dem Pausenhof mit Erinnerungsstationen, sportlichen Aktionen und kulturellen Beiträgen zum gemeinsamen Feiern ein. Den Abschluss bildet am Abend ein Festakt mit dem ehemaligen Schulleiter Gerhard Sippel, dem Schulchor und der Schulband. Trotz der in der Schulnetzplanung bis zum Jahr 2032 vorgesehenen Zusammenlegung mit dem Abbe-Gymnasium blickt man an der Nebelstraße im Nordwesten Eisenachs optimistisch nach vorn. Das Jubiläum versteht sich nicht als Abschied, sondern als Feier eines Kapitels, das weitergeschrieben wird mit neuen Möglichkeiten für kommende Generationen. Die geplante Fusion soll deshalb nicht als Schlusspunkt verstanden werden. Vielmehr möchten die Organisatoren allen, die den Schulalltag heute prägen oder in den vergangenen Jahrzehnten geprägt haben, Wertschätzung, Sicherheit und Zuversicht vermitteln. Gefeiert wird also am Freitag, dem 4. September, auf dem Gelände des Elisabeth-Gymnasiums Eisenach. Die genaue Uhrzeit steht derzeit noch nicht fest. Sie wird rechtzeitig zusammen mit weiteren Informationen auf der Homepage des Elisabeth-Gymnasiums bekannt gegeben. Das war ein Beitrag von G. Maddox Henschel hier im Wartburg Radio 96,5.
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1: Sie hören das Wartburgradio 96,5 mit G. Maddox Henschel. Ich habe eine Woche lang mit Schülerinnen und Schülern der Jakobsschule Eisenach hier im Wartburgradio gearbeitet. Die Schülerinnen und Schüler haben sich im Laufe der Woche in Gruppen zusammengetan und haben mal die Jakobsschule ein bisschen auseinandergenommen. Eine Gruppe hat sich mit Tradition der Jakobsschule beschäftigt. Die nächste Gruppe hat sich zum Beispiel mit einem Lehrerranking beschäftigt. Eine Gruppe hat sogar zusätzlich noch ein Erzieherranking aufgestellt. Und die komplette Gruppe, also die 16 Kinder, haben sogar einen eigenen Schulweb komponiert, der auch in dieser Sendung zu hören ist. Aber bevor wir starten mit der Gruppe, die die Traditionen der Jakobsschule ausgearbeitet hat, gibt es erst einmal Musik.

Ich bin Hannes. Wir reden über die Tradition der Jakobschule. Zu Beginn des Schuljahres kommen neue Kinder in die erste Klasse und wir feiern Schulentführung. Da besucht uns der Jakobold und der Chor singt.

0: Wir machen auch einen Spendenlauf und sammeln Geld für unsere Schule. Das Geld vom Spendenlauf wird an die Schule gespendet. So entstand auch das Fußballfeld. Zu Weihnachten machen wir ein Adventskonzert, wo auch der Chor singt.
1: Beim Crosslauf müssen wir viel rennen und schwitzen. Im Sommer ist das Sportfest, wo wir uns doll anstrengen und viele Pokale und Medaillen gewinnen.

Welche Lehrer sind denn die Lieblingslehrer an der Jakobschule? Das erzählt uns jetzt eine Gruppe, die über der ganzen Woche ein Lehrerranking aufgestellt hat.

0: Hallo, ich bin Kira, ich bin 9 Jahre alt. In der Jakobsschule gibt es insgesamt 20 Lehrer und Lehrerinnen, zum Beispiel Herr Hopf, Herr Hahn, Frau Reisig, Frau Redemann und Frau Brückner.
1: Hi, ich bin Heidi, bin 9 Jahre alt und ich stelle euch den Drittplatzierten unseres Lehrer-Rankings vor. Es ist Frau Welsch. Sie lässt uns Möglichkeiten im Unterricht, uns mal auszuruhen und geht mit uns auch bei guter Mitarbeit auch mal raus.
2: Hallo, ich bin Vincent, bin 9 Jahre alt und stelle euch den Zweitplatzierten unseres Lehrer-Rankings vor. Es ist Frau Kraft. Die Besonderheiten von Frau Kraft. Sie geht im Sportunterricht auf unsere Bedürfnisse ein. Das war der Zweitplatzierte von unserem Lehrer-Ranking.
3: Hallo, ich bin Amalia, ich bin 9 Jahre alt. Ich stelle euch die Erstplatzierte von unserem Lehrer-Ranking vor. Sie heißt Frau Palse. Wir haben sie ausgesucht, weil sie hilfsbereit ist und immer freundlich ist. Sie kann uns den Unterricht anschaulich erklären. Sie kann gut Streit schlichten und deswegen ist sie die Erstplatzierte.

0: Neben dem Lehrer-Ranking hat auch eine Gruppe zusätzlich einen Erzieher-Ranking aufgestellt. Und welcher Erzieher auf Platz 1 und somit auch der Lieblingserzieher ist oder die Erzieherin, das hört ihr jetzt.
1: Hi, ich bin Heidi und ich werde euch zu unserem Lehrer-Ranking noch einen Erzieher-Ranking sagen. Ich erzähle euch jetzt den Drittplatzierten unseres Erzieher-Rankings und es ist Frau Klett. Sie nimmt sich Zeit für uns und hat immer gute Laune. Das war zu unserem Erzieher-Ranking der dritte Platz.
2: Hallo, ich bin Arthur. Ich werde euch jetzt den Zweitplatzierten aus unseren Erzieher-Rankings vorstellen. Es ist Frau Wendisch. Sie ist fair und sie ist immer gut gelaunt. Sie ist hilfsbereit.
3: Hallo, ich bin Tim und wir stellen euch den Erstplatzierten unseres Erzieher-Rankings vor. Es ist Herr Schlund. Er ist lustig, er kann gut Streit schlichten und hat immer ein offenes Ohr für uns.

Sie hören das Wartburg-Radio 96,5 mit Chi Maddox Henschel und ich habe eine Woche mit Schülerinnen und Schülern aus der Jakobsschule Eisenach an einem Projekt gearbeitet hier im Wartburg-Radio. Sie haben sich unter anderem in Gruppen zusammengetan und haben mal geschaut, welche Traditionen es an der Jakobsschule gibt, welche AGs und Hobbys es an der Jakobsschule gibt. Und sie haben auch in der Woche einen eigenen Schulrap komponiert, der noch im Laufe der Sendung zu hören ist. Aber bevor wir mit der Gruppe der sportlichen Schule weitermachen, gibt es noch Wunschmusik von den Schülerinnen und Schülern.

0: Die nächste Gruppe, die jetzt zu hören ist, hat sich mit der Jakobschule als sportliche Schule beschäftigt und hat mal geschaut, wie viele Pokale und Medaillen die Jakobschule schon gewonnen hat und an welchen Wettkämpfen sie schon überall teilgenommen hat.
1: Hallo, ich bin Sarah, ich bin 8 Jahre alt und ich erzähle euch heute was über die Wettkämpfe, an der Jakobschule schon teilgenommen hat. Wir haben schon am Crosslauf teilgenommen, an 2 Felderball, am Sportfest, am Spendenlauf und am Schwimmwettkampf.

Hallo, ich heiße Elena, ich bin 7 Jahre alt und ich werde euch sagen, welche Sportlehrer wir haben. Frau Kraft, Herr Hahn und Herr Müller.

Hi, ich bin Hanna, ich bin 10 Jahre alt. Ich erzähle etwas über die Pokale der Jakobsschule. Insgesamt haben wir 34 Pokale. In 2 Felderball haben wir die meisten. Und wir sind die schnellste Grundschule aus Thüringen.

0: Hallo, ich bin Ben und stelle euch heute die Sporthalle vor. Es gibt eine eingebaute neue Sporthalle mit modernen, fest eingebauten Sportgeräten, die den vielfältigen Sportunterricht ermöglichen. Außerdem gibt es moderne Umkleideräume und Toiletten.
1: Hallo, ich heiße Maxwell und ich bin 11 Jahre alt. Und ich erzähle jetzt über die Ausgeländer. Wir haben 2 Basketballkörbe und noch ein Fußballfeld. Oben haben wir noch einen Sandkasten und noch ein 2-Felder-Ballfeld. Danach haben wir noch einen Sprintwahn und...

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0: Wir haben jetzt schon viel über die Jakobsschule in Eisenach kennengelernt, nämlich die Jakobsschule als sportliche Schule, welche Tradition es an der Jakobsschule gibt. Es wurde ein Lehrerranking und ein Erzieherranking aufgestellt, aber eine Sache fehlt noch, nämlich die Hobbys und AGs an der Jakobsschule. Und damit hat sich eine Gruppe beschäftigt und hat ein paar AGs sich mal rausgepickt, die sie uns jetzt vorstellen.
1: Ich bin Thilo. In der Jakobsschule gibt es folgende AGs. Es gibt die Zumba-AG, den Leseklub, den Chor, die Zwei-Felderball-AG, die Hunde-AG, die Handball-AG, die Fußball-AG. Es gibt die Schülerzeitung, es gibt Akrobatik und es gibt Xylophon-AG und die Schach-AG. Ich bin in der Fußball-AG. Mein Hobby ist Fußball und Zwei-Felderball. Ich spiele gerne Dart, deswegen wünsche ich mir in der Jakobsschule eine Dart-AG. Beim Fußball habe ich 5 Pokale und 31 Medaillen.
2: Ich bin Tim Schwerin. Ich spiele Schach in der Schach-AG. Wir machen Turniere mit anderen Schulen und ich tanze gerne. Deswegen möchte ich eine Tanz-AG in der Jakobsschule.
3: Ich bin Leopold und ich bin nächstes Jahr in der Handball-AG. Ich wünsche mir eine Fahrrad-AG, weil ich möchte mit meinen Freunden fahren. Und Magnetangeln, weil ich was finden will.
4: Ich bin Arthur, ich bin in der Zwei-Felderball-AG. Meine Hobbys sind Rollerfahren und Schwimmen gehen. Ich möchte in der Jakobsschule eine Roller-AG und eine Schwimm-AG.
5: Ich bin Lennox, war mal im Leseklub. Ich möchte die Mathe-AG zurückhaben, weil das ein Training für das Gehirn ist. Mein Hobby, Basketball, weil es Gesundheit für den Körper ist. Basteln ist mein zweites Hobby, weil es Spaß macht.

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Sie hören das Wartburgradio 96,5 mit G. Maddox Henschel. Und ich habe eine Woche mit Schülerinnen und Schülern der Jakobsschule Eisenach gearbeitet. Sie haben sich im Laufe der Woche in Gruppen zusammengetan und haben sich zum Beispiel mit den Traditionen der Jakobsschule beschäftigt, mit den Hobbys und AGs haben sie sich beschäftigt, sie haben sogar ein Lehrer- und Erzieher-Ranking aufgestellt. Und alle gemeinsam haben sie für die Jakobsschule einen eigenen Schulweb komponiert, der gleich hier in dieser Sendung nach einem Song zu hören ist.

Und jetzt ist es soweit. Die Schülerinnen und Schüler der Jakobsschule Eisenach haben eine Woche einen Schulrap ausgearbeitet, der jetzt natürlich präsentiert wird. Hier ist der Schulrap von Schülerinnen und Schülern der Jakobsschule Eisenach.

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0: Das waren die Ergebnisse von eine Woche Arbeit mit den Schülerinnen und Schülern der Jakobsschule Eisenach, die eine Woche hier im Wartburg-Radio mit mir zusammen gearbeitet haben. Und es sind tolle Redebeiträge zu den unterschiedlichsten Themen in der Jakobsschule entstanden, wie zum Beispiel Hobbys und AGs, die Tradition in der Jakobsschule. Es ist auch ein Lehrerranking und ein Erzieherranking entstanden. Aber ich denke, das große Highlight war der Schulrap, den sie für die Jakobsschule selber geschrieben und komponiert haben. Und damit verabschiede ich mich auch in dieser Sendung. Ich bin Chi Maddox Henschel und Sie hören Wartburg Radio 96,5.
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Donnerstag, 18 Uhr. Hallo und herzlich willkommen zum Paroptikum. Mein Name ist Thomas Kraus, ich komme aus Eisenach und heute gibt es eine Sendung, die euch schon so ein bisschen Richtung Herbst einstimmt. Dazu wieder Bands, die ihr noch nicht kennt, vielleicht die ein oder andere. Die habe ich auch schon, die ein oder andere hatte ich auch schon hier in ein paar Sendungen mal vorgestellt, mal gespielt. Also los geht's heute mit den Holocrumbs aus Schweden, aus Stockholm genau. Die Band gibt's seit 2011, ist ein Quartett und die Jungs haben sich alle beim Arbeiten in einer Fabrik kennengelernt. Wäre jetzt noch interessant zu wissen, in was für einer Fabrik, aber Fabrik, na okay, da geht's rau zu. Und ein bisschen rau machen sie auch, sie machen Punk, sie machen düsteren Punk, sie machen Punk mit Synthesizern und was für eine schwedische Band schon ein bisschen ungewöhnlich ist. Weil da geht es ja immer ein bisschen rau und hart und helikoptersmäßig, brauche ich da nur zu sagen. Da gibt es so viele Rockbands und die Holocrumbs sind ein bisschen ruhiger. Was heißt ruhiger? Ein bisschen mehr Postpunk synthmäßig. Egal, ich erzähle schon wieder viel zu viel. Hier kommen die Holocrumbs jetzt von ihrer ersten LP. Und der Song heißt Memories of Sweet.

Jo, und da trudelt's noch zu Ende. Das waren die Holograms aus Schweden mit, kleinen Moment nochmal nachschauen, mit Memories of Sweet von ihrer ersten LP 2012 erschienen. Die haben jetzt mittlerweile schon 4 LPs rausgebracht und die letzte jetzt im Januar. Und da werde ich sicher in der nächsten oder übernächsten Sendung, die hatte ich mir neulich mal angehört, die LPs und die aktuelle LP, und da werde ich sicherlich in der nächsten oder übernächsten Sendung mal was davon spielen. Coole Mucke. So, jetzt machen wir ein bisschen, jetzt wird es ein bisschen ruhiger. Jetzt kommen wir zu den Corners, heißen die. Die kommen aus Los Angeles. War eine Post-Punk-Band von 2010 bis 2015 etwa. Haben nicht lange existiert, weil die 4 Mitglieder, das sind alles auch Musikproduzenten, und die hatten sich eigentlich nur mal so zum Spaß selber als Band zusammengeschlossen und haben 2 Alben gemacht. Und als sie dann im Musikgeschäft als Techniker, Toningenieure gefragt waren, dann haben sie ihre Band Corners dann ad acta gelegt. Aber es gibt coole Mucke von denen. Eins könnt ihr jetzt hören, ein bisschen was Ruhigeres. Hier kommen die Corners mit Love Letters.

Jo, da ist er schon zu Ende. Die Corners mit Love Letter. Ja, der Titel passt zur Mucke. Und ja, wie gesagt, die Band von 2010 bis 2015 haben zwei Alben rausgebracht. Und mir gefällt das. Finde ich, ja, ist halt schöner Wave, 80er Jahre lastig. Und ist es auch wert, hier im Paroktikum gespielt zu werden. Unbedingt. Und die nächste Band, Diät aus Berlin, die habe ich schon öfters hier gespielt. Die Jungs, ich habe schon ein bisschen Angst gehabt, dass die aufhören irgendwie, dass das im Sande verläuft bei denen mit Musik machen. Aber die haben jetzt ein Live-Album aufgenommen und vor kurzem ist das erschienen. Und 2026 genau, also jetzt im Sommer ist das erschienen. Und ich werde nichts von dem Live-Album spielen, weil ich habe noch so viele, also die haben, was heißt so viele, die haben zwei LPs rausgebracht, 2015 und 2019, einmal Positive Energy und Positive Disintegration. Und vom ersten Album, da gefällt mir eigentlich jedes Lied und ich habe noch nicht jedes Lied vom ersten Album gespielt. Und jetzt kommt von Diät Schadenfreunde und wir schalten ein paar Gänge höher.

Jo, das war ein Institut mit Salt. Und die Band gibt es seit 2010 und kommen aus Austin in Texas. Und was mir so gut gefällt bei dem Song oder bei der Band, die klingen wirklich so wie Punk der 80er Jahre. Und der Song Salt, den sie auf ihrer EP 2014 rausgebracht haben, das war auch so ein Meilenstein in der Geschichte von Institut, weil sie da in der Indie-Szene, Punk- und Post-Punk-Szene da wirklich auf sich aufmerksam gemacht haben und dann ein Jahr später ihr wirklich sehr gutes Album Katharsis rausgebracht haben. Mittlerweile Bu 1, 2, 3, 4, 4 Alben rausgebracht. Und die Band klingt wirklich so wie 80er Jahre Punk, Post-Punk. Und das finde ich immer so faszinierend, wenn da halt ja, dieser Soundteppich, den man so als etwas älterer Musikfan da noch aus den 80er kennt, wenn ich den heute immer noch so entdecke. Und ja, das gefällt mir dann immer sehr gut. Und Institut, merkt euch die Band. Genau. Die nächste Band, Frustration aus Belgien, hatte ich hier auch schon mal gespielt vor 3, 4, 6 Wochen oder so. Und da gibt es ja auch ein Konzert in Erfurt am 23., glaube ich, war das, im Museumskeller. Und die Band macht wirklich sehr guten Post-Punk, 80er Jahre Indie-Rock. Und ja, ich freue mich drauf. Ich werde rüberfahren. Ich glaube, kommen noch ein, zwei Kumpels mit und dann haben wir einen schönen Abend. Hier kommt Frustration mit einem passenden Titel, Some Friends.

Yo, Frustration, some friends. Und ich habe nochmal nachgeschaut. Genau so ist es. 23. September, Museumskeller Erfurt. Da spielen sie und ich freue mich drauf. So, als nächste Band, Hank Wood and the Hammerheads. Das ist so eine Band, die mit Absicht keine Promotion-Tours machen, keine Agenturen oder von irgendeinem Plattenlabel sich da sagen lassen, hier, ihr müsst mal das und das Plakat oder das und das schicke Fotos machen. Die Jungs machen einfach Mucke, nehmen auf und dann geht's los. Dann spielen sie in Clubs, meistens an der Ostküste. Und haben bisher auch 3 Alben rausgebracht, eine EP. 2020 war das letzte und mit der Pandemie, mit Corona, haben sie sich ein bisschen zurückgezogen. Teilweise wohnen sie auch und leben nicht mehr im Großraum New York. Ja, aber die Musik haben wir immer noch und ich spiele vom ersten Album Go Home, spiele ich How I'm Supposed to Wake Up in the Morning. Ist geiler Punkrock mit ein bisschen Doo-Wop-Einflüssen, eine kleine Weltraumorgel ist zu hören. Richtig geile Mucke macht Laune, Hank Wood and the Hammerheads.

Yo, Underground Garagen Punkrock der besten Klasse, der besten, vom Allerfeinsten. Und das waren das Waves, heißen die, benannt nach einem alten Stamm aus Europa, aus römischen Zeiten. Und die kommen aus Chicago, als Trio gestartet, teilweise jetzt als Quartett unterwegs, haben auch schon so einiges auf den Markt gebracht, veröffentlicht, 3 LPs. Und ja, die Band ist einfach nicht nur so trivial mit Pizza, Bier und was weiß ich, Texten unterwegs, sondern schreiben da auch mal eher Konsumkritik, Absurditäten, diese begegnen, die sie erleben und auch existenzielle Ängste schreiben sie da ihre Songs. Und ich hatte es, glaube ich, auch schon mal gespielt, ist, glaube ich, schon längere Zeit her. Aber die sind hier im Paroktikum gut aufgehoben. Auch die nächste Band, The Living Eyes. Und wir hören von denen Better Think Again. Und was kann ich euch zu der Band erzählen? Die kommen aus Australien. Ich hatte ja in letzter Zeit oft Bands aus Australien hier am Start. Heute ist das, glaube ich, die einzigste, wenn ich das jetzt so richtig im Kopf habe. Und auch so australischer, typischer australischer Garagenrock. Und hört es euch an, gefällt euch garantiert. Ich glaube, der Song fängt ein bisschen ruhiger an, aber dann geht's los. Better Think Again, The Living Eyes.

Yo, Nihilistic Psychobubble heißt der Song und kommt von Sensual World, eine Band aus Richmond, USA. Und die lassen schön die 80er Jahre wieder hochleben, so den Sound der Vipers, ein bisschen Cure. Und die Band hat sich benannt nach einem Album von Kate Bush. Die sind alle Kate Bush-Fan und haben sich nach, ich glaube, Ende der 80er Jahre erschienen, das Sensual World Album, haben sie sich benannt. Interessante Band. Sehr gut und hier im Paroktikum, glaube ich, das erste Mal gespielt. Gut, die nächste Band spiele ich, glaube ich, auch zum ersten Mal. Green Blue, auch 80er Jahre, Postpunk, Indie-Rock. Die kommen aus Minneapolis und sind dort lokal sehr bekannt. Haben dort Großraum Minneapolis sehr erfolgreich Konzerte gegeben, eine große Fangemeinde und die machen so richtig schön Garagenpop, düsteren Garagenpop, Postpunk, Lo-Fi-Indie-Mucke. Und ihr könnt sie jetzt hören, auf alle Fälle, die Basslinie ist typisch 80er. Paper Thin mit Green Blue.

Yo, Like Rain, The Discussion waren das. Die Band hatte ich euch auch schon in den letzten Sendungen mal vorgestellt. Und vielleicht erinnert ihr euch noch dran, das ist Laura Pleasance, die Frontfrau von Kyle Lesser, der Sludge Psychedelic Metal Band aus den Südstaaten. Und die hat sich 2016 mal hingesetzt, weil Kyle Lesser da eine längere Pause einlegte und hat sich sie spielt ja fast alles selber ein, hat sich da hingesetzt, ein paar Songs geschrieben, hat sich zur Unterstützung dort Jason Corbett geholt, den Kopf von den Actors. Und wer die Actors kennt, der sagt sich dann auch, okay, deswegen klingt so die Discussion, wie sie klingen. Und eine ganz andere Mugge als Kyle Lesser. Aber der guten Laura Pleasance gefällt, das macht ja viel Spaß. Und irgendwo hatte ich gelesen, dass sie demnächst was Neues rausbringt als Discussion. Okay, nächste Band ist Hot Garbage. Hatte ich, glaube ich, auch schon mal hier gespielt, Paroktikum. Die Band bezeichnet sich selber als Vampire Rocker und machen Postpunk, Neo-Psychedelica, ein bisschen Krautrock-Einflüsse, ein bisschen Neues. Aber halt für mich klingt es wie 80er Jahre, ein bisschen Gothrock-mäßig. Hier kommen sie jetzt, Hot Garbage mit Everything Stops.

Tja, wunderschöner Song, Same Sun von Still Plank. Und Still Plank ist ein Duo aus Großbritannien und aus Hawaii. Ja, so ähnlich wie die Kills. Die schicken sich selber die Takes zu und ja, dann wird's treffen sie sich dann irgendwann mal und machen davon ein Album. Und der Song ist von ihrem aktuellen Album oder von ihrem ersten Album Still Plank. Und ich finde ein schönes hypnotisches Bassriff und ein schöner Klangteppich. Erinnert mich auch ein bisschen so der Bass, wenn man da mal ein bisschen genauer hinhört. So an Nirvana irgendwie. Ich weiß auch nicht, aber es ist halt so. Und ja, die machen so Shoegaze, New Folk, 80er Jahre Wave. Und interessante Band, sehr schön. Und das erste Mal hier im Paroktikum gespielt. Also heute schon die dritte oder vierte Premiere. Ja, ist immer so, ist sehr oft so, dass ich Bands irgendwie ausgrabe, entdecke und euch die dann natürlich auch vorstelle. Genauso bei der nächsten Band. Ich weiß nicht, ob ich die schon mal gespielt habe. Ich glaube es nicht. Dead Set, Sister Codeine. Kommen aus England, soweit ich weiß, und ist eigentlich auch nur ein Duo, ein britisches Elektro-Band-Projekt. Und die klingen aber auch hier schön. Ja, nee, das sind Kanadier. Jetzt bin ich doch völlig hier falsch in den falschen Tab geruckt. Sind Kanadier und ja, hört es euch an, mir gefällt es. Klingen sehr, wie soll ich das jetzt sagen, modern? Nee, modern nicht. Ach, klingen einfach gut, scheißegal. Hier kommt Dead Set mit Sister Codeine.

Yo, boom, da ist es zu Ende. Deadset waren das mit Sister Codeine. Und die Band kommt aus England und der Song Sister Codeine, das ist so eine Anspielung auf Sister Morphine von den Rolling Stones. Okay, so, das war's schon mal wieder hier, das Paroktikum. Ich schieß mal den letzten Song ab, das ist Face mit Big Upsetter. Also das war das Paroktikum hier am Donnerstag von 18 bis 19 Uhr. Wiederholung am Sonnabend und noch zwei, drei Tipps am Samstag auf der Skaterbahn hier in Eisenach. Ab 14 Uhr geht's da los mit Wettbewerben, mit Fingerfood, mit Workshops und. Und ab Abend, wie ihr es kennt aus den letzten Jahren, spielen dann drei Bands. Diesmal Odd Couple, Abzug und Exilion. Und Odd Couple kann ich euch nur empfehlen. Das ist eine geile Band aus Berlin, glaube ich, mal als Duo gestartet. Okay, dann noch ein Hinweis. Nächste Woche Samstag ist Christopher Street Day in Eisenach. 14 Uhr am Bahnhof geht's los. Und 25 Jahre Wartburgradio hier am Hellgräfenhof im Hinterhof vom Wartburgradio. Geht's auch 14 Uhr los. Wer Bock hat, ruhig mal herkommen. Erst Christopher Street Day und dann Party Wartburgradio oder umgekehrt, wie auch immer. Aber ja, gibt schöne Veranstaltungen und wie gesagt, Skaterbahn Konzi am Samstag. Genau, das war's. Also, macht's gut da draußen. Ich hoffe, ihr hattet ein bisschen Spaß. Ich hatte es auf alle Fälle. Bleibt gesund. Wir sehen, hören uns, wie auch immer. Mein Name ist Thomas Kraus, ich komme aus Eisenach und nicht vergessen, das nächste Spiel ist immer das Schwerste.

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1: Good evening. So, guten Abend, Leute. Und da muss ich euch sagen, dürft ihr heute mal nicht anrufen, denn das ist eine Wiederholung einer ganz, ganz alten Sendung. Der 14. Januar 2015. Und da habe ich damals mal ein altes Tonband vorgestellt. Ich wünsche euch viel Spaß und gute Unterhaltung. Bin heute nicht im Studio.
2: Guten Abend, Freunde. Freunde dieser Sendung, herzlich willkommen zu 2 Stunden Match Spezial am Donnerstag. Hier live im Wartburg Radio 96.5, heute wieder aus dem Wohnzimmer. Ja. Was soll's, ne? So, die Stammhörer, die werden es schon vermisst haben und ich mache es ja auch das erste Mal wieder seit, ich glaube, bestimmt 10 Jahren heute. Ich habe also sinnbildlich sozusagen ein altes Tonband von mir aufgelegt, was ich mal aufgenommen habe, so, ich glaube 1973 muss das gewesen sein. Naja. Für die Alteingesessenen, die wissen, dass ich das mal gemacht habe mit alten Bändern von mir, angefangen von Tonband Nummer 1. Ich weiß jetzt gar nicht, welches das ist hier. Es ist alles so ein bisschen verblasst schon. Ne? Damals mit Bleistift draufgeschrieben, falls man nochmal was löscht, dass man dann irgendwann mal drüber radieren kann und so. Gell? Deswegen ist es ein bisschen verblasst und ich weiß gar nicht, welche Nummer das ist hier. Aber auf jeden Fall werden wir Freude haben heute Abend. Ne? Damit auf jeden Fall. Und ja, für die neu dazugekommen sind, natürlich Neuland, ja. Aber es sind ein paar ganz interessante Sachen dabei. Ich weiß gar nicht, ob ich alles schaffe. Wenn ich so weiterrede, dann wohl nicht. Bevor wir mit dem Tonband anfangen, da aber erstmal zu 2 Geburtstagskindern, die wir heute haben, ja. Am 14. Januar 2021. Das sind 2, die singen mehrsprachig, sage ich mal. Ne? Und die eine, von der bin ich absolut Fan, heute immer noch. Katharina Valente, sie wird heute 90 Jahre alt. Und die hat ja alles gekonnt. Ne? Tanzen, singen, Gitarre spielen. Geschauspielert hat sie auch. Sie hat eine eigene Fernsehshow gehabt, also eine Entertainerin war sie auch halt, ne? Ja, und in allen Genres war sie top, sag ich mal. Sie war einfach top. Und sie ist auch noch top. Jazz, Schlager, Pop, Musical, Chanson und Bossa Nova. Die Bossa Nova war natürlich eine Sache, die hat mal sogar was mit Dean Martin gemacht, ja, und vielen, vielen anderen Künstlern aus der ersten Reihe natürlich. Und sie galt damals so als Seniora-Wirtschaftswunder oder so, wie soll man es denn sagen, ne? Weil sie gerade in dieser Zeit ihre Hochzeit hatte. Also 50er, 60er Jahre, ganz groß da gewesen. Verschiedene Dinge hat sie gemacht. Eins sogar mit Bill Haley, ja? Ja, Vive la Rock and Roll im Jahre 1959. Hört mal rein hier. 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

Ja, und so weiter und so weiter. Ne? Also schade ist, sie hat sich vor 20 Jahren vollkommen aus dem Showbusiness zurückgezogen und lebt jetzt schon seit Jahrzehnten in Lugano in der Schweiz. Und seitdem gibt es auch keine Interviews mehr, hat sich also total zurückgezogen, aber wir profitieren natürlich von all diesen Songs. Ich glaube, sie hat 1350 aufgenommen in ihrem Leben und vieles andere. Also sie war praktisch mit dem Showbiz verwachsen damals. Ne? Und einen spielen wir jetzt mal aus, da ist sie zusammen mit ihrem Bruder Silvio Francesco zu hören. Und zwar hat sie sich da eine Nummer von Brian Hyland aufs Korn genommen damals in die deutsche Version von Itzy Bitsy Teeny Weeny Honolulu Strand Bikini. Hier ist er.

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1: Oh ja, oh ja. Solche Sachen hat sie gemacht und das mit Leidenschaft, muss man sagen. Und ja, es gibt natürlich noch einen, den wir nicht vergessen wollen. Heute feiert er seinen 75. Geburtstag. Das kann man sich kaum... Also wie der Mann noch aktiv ist zurzeit, ja, das muss man auch mal bemerken. Howard Carbondale, auch am 14. Januar 1946 halt geboren, ne, in Südafrika, in Durban. Und der kann auch mehrsprachig, ja, und hat seine größten Erfolge hat er in den 70ern und 80ern gehabt in Deutschland. Darunter waren Hits wie Tiamo und viele, viele andere. Ja, ein herausragendes Werk damals für mich war ja auch das hier, ja.

0: Ja, der hat ganz schön Geld verdient auch. Ja, im Laufe seiner Karriere konnten von ihm über 25 Millionen, überlegt euch das mal, Tonträger verkauft werden. Ja, also unglaublich. Solltest du bei mir sein, ich brauche dein. Naja, er hat ja auch mal klein angefangen, ne, als Heimatbeatsänger oder so. Und als Elvis-Imitator, kann ich mir gar nicht vorstellen, aber naja. Ach Gott, nee. 1966 ist er übergesiedelt nach Deutschland, nach Europa besser gesagt. Sag, du bleibst hier bei mir und du kommst nicht mehr. Ich habe einen ausgesucht, aber vorher noch den hier. Den fand ich auch ganz besonders gut, ja, weil der ist so schön melodisch. Da kann man so herrlich dazu tanzen. 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
0: Oh mein Gott.
1: Der Wind.

Ja, und in Deutschland wurde er wirklich bekannt. Schubidamdam, ach, oh, das ist schön, ihr Mensch. Kann gar nicht aufhören. Ah, schnülzi. Keine Angst, es geht nicht so weiter. Er hat auf jeden Fall nach einem Gastspiel in Deutschland einfach vorgesprochen, damals in Köln bei Elektrola, und bekam natürlich einen Vertrag, und seitdem ist er natürlich bei uns auch überall die Nummer 1. Und ich weiß noch, früher, als ich Disco gemacht habe, die mussten immer sein, solche Songs. Ja, Ti Amo. Und einen spielen wir aus heute Abend noch, und das ist Hello Again.

0: Ich komme gar nicht so hoch hier. Siehst du, da habe ich wieder den Falschen ausgewählt hier. Anja gefällt auch der Titel Laura Jane von ihm, ne? Also, naja, gut, vielleicht das nächste Mal, ne? Und dann müssen wir uns auch mal überlegen, was wir machen. Übrigens, ihr könnt mich ja auch hier anrufen, ne? Zum Beispiel unter dieser Nummer hier.
1: 03691 88 88 44.
0: Ja, danke, Franzi. Nein, nein, sie ist nicht hier. Nein, nein, nein, nein. Wenn das auch ganz live geklungen hat, eben hier. So, ich habe euch ja versprochen, eines meiner Tonbandgeräte, sage ich schon, nee. Eines meiner Tonbänder habe ich wieder mal rausgesucht für euch heute Abend. Da ist die Musik natürlich in dieser Reihenfolge drauf, die jetzt natürlich gleich kommt. Ich habe da gar nichts irgendwie gemacht, von wegen Zusammenstellung aufpassen, dass das auch zusammenpasst. Nein, so wie ich es aufgenommen habe, so habe ich es digital jetzt hier in die Playliste eingefügt. Ich kann natürlich unmöglich ein Tonband spielen, was fast 50 Jahre alt ist. Ne? Das würde sich rundfunktechnisch unter Umständen nicht so ganz schön machen. Wir wollen doch hier auch ordentliche Qualität haben. Aber aufgenommen habe ich damals Folgendes. Diesem Band als ersten Titel, da erschien gleich Billy Stewart. Also die Älteren werden den noch kennen, ne? Der hat sich eine Nummer vorgenommen aus dem Musical Porgy and Bess, nämlich Summertime. Und daraus natürlich eine etwas eigenwillige Version gezaubert, aber ich finde die nicht schlecht. Hört mal rein hier.

komponiert und das waren so Hitschreiber wie Stock Aitken Waterman vielleicht in den 80ern oder Holland Dozier Holland bei Motown, ja, in Hitsville, USA. Die haben einen Hit nach dem anderen gehabt und das war ein Ausschnitt aus einer Oper, der Oper Porgy and Bess. Das hier sind übrigens Chicago. Ich glaube, der Titel ist aus Chicago Nummer 5, ja. Fünfte LP, die sie rausgebracht haben und die sind auch heute noch aktiv, die Jungs. Now That You've Gone heißt das Stück hier.

Now that you've gone mit Chicago, ja. Hier ist Match-Spezial am Donnerstag live im Wartburg Radio 96.5 aus meinem heimischen Studio.

Gut, dass ich zu Hause bin. Ja, da passt jetzt eigentlich schön, habe ich gedacht. Umso mehr habe ich auch das Band genommen jetzt hier, von dem ich das spiele. Also was ich damals aufgenommen habe jedenfalls. Weil gestern war ja in manchen Teilen Deutschlands sogar ein Wintergewitter zu erleben. Und hier geht es auch um Sturm, ja, und Eis und Schnee wahrscheinlich, ja, bei den Doors. Jim Morrison lebt immer noch, ne, mit dieser Musik auf jeden Fall. Hier sind die Doors mit Riders on the Storm. 4x die 8, 2x die 4, dann könnt ihr mich hier erreichen im Wohnzimmer.

Hier ist das Wortprogramm 96.5 aus Eisenach und die Sendung heißt Match Spezial und ist manchmal auch ganz schön speziell. Wie heute zum Beispiel habe ich wieder mal ein altes Tonband von mir rausgekramt und ja, von dem Band stammen die Titel, die heute hier in der Sendung laufen. Natürlich digital für euch aufbereitet, klar. Man kann ja nicht so ein altes Band auflegen und dann mit den ganzen Dropouts hier über den Sender lassen. Das geht natürlich nicht. Ne? Ein Titel, der auch hundertfach kopiert wurde. Ich kenne eine schöne Version von Jimi Hendrix von diesem Werk hier. Das heißt Angel, aber hier ist Mr. Rod Stewart.

schöne Version, finde ich eigentlich. Ja. Heute bei Match Spezial am Donnerstag live aus dem Wohnzimmer. Wieder mal so ein altes Tonbandgerät, was ich rausgegraben habe. Von Orwo-Bänder, die waren ja damals also Weltniveau. Ne? Ja, und ich habe ja nicht nur für die Disco aufgenommen damals, ne, als ich da angefangen habe, 1971 im Jugendschluckhaus Arthur Klecker. Sondern ich habe natürlich auch für mich privat aufgenommen, habe mir ja gemerkt, ne, das sind ja nicht alles Disco-Hits von damals gewesen. Und naja. Aber es war einfach damals. Ja. Ich habe also nicht nur von der Hitparade international aufgenommen, bei Werner Reinke vom Hessischen Rundfunk oder so. Werner, ich grüße dich. Nee, wir haben eigentlich überall mal so reingehört und das war damals einfacher als heute. Gell? Also macht man heute UKW an, alles rauscht. Ne? Die haben ja damals eine derartig höhere Sendeleistung gehabt. Da kam ja fast alles rauschfrei rein hier. Aber das war ja wegen der, die wollten natürlich möglichst weit hineinstrahlen in den Osten, um da auch, hat man uns mal vorgegaukelt, ja, also. Aber es war doch gut so, da haben wir doch profitiert davon. Und deshalb ist es so schön, dass ich noch so alte Bänder habe und alles. Da können wir schon mal schön froh sein, habe ich gedacht. Und ich freue mich, dass ihr dabei seid und ich kann euch das heute alles präsentieren, was ich da so drauf habe. Aber wahrscheinlich werden wir nicht alles schaffen, wenn ich nicht gleich weitermache hier. Mit Musik von Joe Cocker, der Klempner aus Sheffield. The Plumber from Sheffield. Mit der reibweisen Stimme. Pardon me, Sir.

0: Joe Cocker, zweimal habe ich ihn live gesehen. Und der Mann war wirklich klasse. Leider auch schon im Rock'n'Roll-Himmel da oben und macht fleißig mit, wahrscheinlich. Ich finde es so schön. Ne? Franzi, kannst du noch mal bitte die Telefonnummer durchsagen?
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0: So ist brav. Das ist Musik von den Isley Brothers aus dem Jahre 1972. Ein typischer Titel, den ich nur für mich aufgenommen habe eigentlich. Brother, Brother, Brother.

Brother. Isley Brothers. Genug gebrothert. Ja. Heute gibt es übrigens Harry Potter und früher gab es David Porter und der hat einen schönen Song gemacht, der allerdings ein bisschen lang ist. The Masquerade is over. Wenn euch die Musik gefällt, ruft mich ruhig mal hier an unter 888 8844 in Eisenach.

Oh, da hat aber einer schlimm Angst, dass man ihn durchschaut hat. The Masquerade is over. David Porter. 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Ja, und da ich hier heute mein zigtes Band spiele hier oder von Titel von meinem, ich weiß gar nicht welche Nummer das hat, Bandspiele hier bei Match Spezial am Donnerstag, muss ich euch sagen, dass ich ja, wie gesagt, nicht nur für die Disco aufgenommen habe, aber eben auch wegen der Disco, weil wir mussten ja damals 60% Ost spielen und nur 40% West. Und deswegen ist es auch passiert, dass ein Reinhard Lacomi aufs Band kam. Heute bin ich allein.

Der Reinhard, der Lakomi. Heute bin ich allein. Ich bin auch allein. Die Klingel geht auch nicht. Wozu auch, ne? In die böse Bubenbar können wir auch nicht gehen. Aber ich habe mich extra für euch heute rasiert. Immerhin das, ne? Obwohl ihr mich gar nicht sehen könnt. Ihr könnt mich höchstens hören hier auf Wartburg Radio 96.5. Die Sendung heißt Match Spezial und ich spiele aus einem alten Tonband, das ich besitze. In dem Falle hier Musik von José Feliciano. Hier ist Hitchcock.

einer der begnadetsten Gitarristen, der blinde Rüse Feliciano mit seiner Version von Hitchcock Railway. Und das hier ist wieder mal was Schönes zum, ja, zum Ausruhen, zum Schmunzeln, zum Träumen.

Gordon Lightfoot, if you could read my mind. Ja, das war auch so einer gewesen damals, ne? So ein kleiner Charmeur. Ja, und ich gehöre natürlich nun auch schon zu der etwas älteren Generation, ja. Also hier sitzt so ein richtiger alter Rochen vor dem Mikrofon oder dahinter, ganz wie ihr wollt. Aber, ja, ich war ja auch mal jung, ne? Und da wurden Komplimente gemacht, sage ich euch. Da wurden Komplimente gemacht an die Frauen. Oh, Wahnsinn. Oh. Und einer der Vertreter, die das auch gut konnten auf dem Musikparkett sozusagen, war, beinahe hätte ich es gereimt, ne? War Wilson Pickett. Ne? Nicht Parkett, nicht Wilson Parkett, sondern Wilson Pickett. Ja, und der hat damals einfach rausgeschrien, you looking good. Ja. Da haben wir noch getanzt. Look here, yeah, yeah.

0: The Legend of Xanadu von Dave D. Dozy, Bicky, Mick and Titch. Als der Titel rauskam 1968, da habe ich noch auf meinem Bett gelegen im Kinderzimmer und mit einem Radio, das nur Mittel-, Kurz- und Langwelle hatte, Radio Luxemburg gehört. Und der schwand dann immer so hin und her, ne, auf Mittelwelle abends das englische Programm. Es war herrlich, außerdem pubertär unterwegs. Ich habe dann immer diese Frau im Kopf gehabt, ich habe es schon mal erzählt, mit diesem eng anliegenden weißen Strickkleid und dieser braun gebrannten Haut. Ach, war das nicht schön damals.
1: Als wir noch jung waren, ne?

0: Genauso ist es. Put a little love in your heart. Ja, und ja, jetzt habe ich es mir gedrückt. Ja, naja, schade, macht nichts. Der nächste Titel kommt sofort. Hier ist er. Denn, ja, also ich habe den Eindruck, Eric Burdon, der jetzt hier aufliegt, der ist noch beim Vorspiel. Das ist Musik von einem meiner Tonbänder übrigens, die ich damals mal aufgenommen habe. Und das ist das Thema heute Abend hier beim Match. Spezial oder ist das privat hier? Er fordert gerade seine Partnerin auf, verschütte den Wein, ja. Spill the wine. Und dann geht's heiß her. Ihr werdet's merken am Text, wenn ihr Englisch könnt.
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es war alles nur geträumt. Ne? Ja, ein Mädchen erschien im Traum, ne, und sagte, sag ihr, sie soll den Wein verschütten oder so. Ja. Nimm dir das Mädchen. Ah. Interessant, interessant. Da müssen wir noch mal ein bisschen nachschauen hier, wie der Text wirklich ging auf Deutsch vielleicht. Irgendwann mal in einer dieser Sendungen. Das ist hier Musik aus dem Film Superfly von Curtis Mayfield übrigens. Den Film gibt's wirklich. Hier ist Pusherman.

0: Hier ist Match mit der Sendung Match Spezial am Donnerstag und heute Abend live aus meinem Wohnzimmer. Und wenn ihr wollt, könnt ihr mich erreichen unter dieser Nummer
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0: Hier ist Queen of Soul, Aretha Franklin, mit ihrer Version von Didn't I Blow Your Mind This Time?
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Oh yeah, ja, die konnte es und die konnte es bis zum Ende. Es gab mal noch eine andere Version von den Delphonics und wenn ich sie finde, dann spielen wir sie noch vielleicht ganz zum Schluss der Sendung. Und Karin Henderson, unsere jahrelange Auslandskorrespondentin aus Washington D.C., die hat damals mal erklärt, was das eigentlich heißt. Didn't I blow your mind this time? Das ist nämlich so eine Redewendung. Ah, yeah. Und da kam ich immer nicht drauf, ich mit meinen mangelhaften Englischkenntnissen. Aber sie hat es mir erklärt, ich versuche mal die E-Mail zu finden und demnächst in einer anderen Sendung werden wir nochmal drüber reden. Die Temptations sind jetzt hier mit Superstar.

Ich finde eine klasse Nummer von den Temptations, Superstar, Remember How You Got Where You Are, aus einer nicht ganz unbekannten LP. Und für viele Leute scheinen das ja Klänge zu sein, die sie noch nie gehört haben. Da ist ja auch das Ziel erreicht dieser Sendung, Match-Spezial am Donnerstag. Die Band hier, die kennt jeder. Die Musik aus einer ihrer schönsten Platten aus dem Jahre 1968, Beggar's Banquet. Das ist keine Verführung Minderjähriger hier. Stray Cat Blues.

Fabelhaft, oder? Blues der streunenden Katzen. 15 Jahre war sie alt, die streunende Katze, die hier in diesem Song von den Rolling Stones vorkam. Und nach den Stones bietet sie's an, die Beatles, For You Blue. Ja, und jetzt haben wir wieder dieses Problem. Das hatten wir. Jetzt sind sie da, die Beatles.

So, For Your Blue. Und wenn ihr mir sagen könnt, aus welchem Album das war, dann gibt es hier eine Million zu gewinnen oder so. Nee, glaubt's nicht. Ruf mich lieber hier an. 888844 hier in Eisenach. Dann seid ihr genau richtig hier bei mir im Wohnzimmer. 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

Trotz haben, kann ich dann nur sagen. Ne? So, wir haben noch ein kleines Leckerli aufliegen hier, auch zu meinem Tonband, was ich hier aufliegen habe. Natürlich nur sinnbildlich. Ich habe natürlich die ganzen Titel digital in meiner Playliste hier, weil wir das alte Band nicht spielen können. Von vor 100 Jahren, ja, und aus technischen Gründen natürlich. Und das macht alles auch viel, viel, viel, viel einfacher. Man braucht nicht spulen und nichts, ne? Das ist ja schließlich hier Match Spezial und deshalb können wir auch mal was Spezielles spielen aus einer LP. Zwar ihr zweites Studioalbum. 1967 erschienen bei Dream Records, wie passend. Und das hat natürlich später auch eine Hitsingle gehabt. Und die spielen wir jetzt, aber wir spielen die LP-Version aus diesem Album Days of Future Past. So heißt die Platte. Und die Rede ist von The Moody Blues. Am Montag hatte ich den Titel schon dabei als Single. Und heute machen wir mal die lange Version, ja. 7 Minuten 24 jetzt mit The Moody Blues und Nights in White Satin.

Days of Future Past. Ein Album, das zweite Konzeptalbum der Moody Blues, und übrigens das Konzeptalbum ist eines der ersten der Rockgeschichte gewesen. Daraus haben wir jetzt gehört Nights in White Satin in der langen LP-Version natürlich. Hier bei Match Spezial. Bin noch ein bisschen da für euch, so bis 21 Uhr, und dann machen wir Schluss hier. Ne? Wenn ihr noch da seid, dann steht jetzt mal auf. Jetzt gibt's was zum Tanzen. Hier ist Room to Move mit John Mayall.

0: 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Danke.
1: Ja, die volle Begeisterung hier bei John Mayall und his Blues Breakers. Room to Move war das. Und das nächste Lied ist von June Carter geschrieben und einem gewissen Herrn Kilgore. Ja? Und er selber, also der Mann, das war ja von June Carter, das war ja kein geringerer als Johnny Cash. Ne? Der hat es natürlich zum Hit gemacht. Aber es gab noch eine andere Version, und zwar die von Eric Burdon and the Animals. Und diese Version ist natürlich auch auf meinem heute gespielten Tonband hier beim Match Spezial vorhanden. Ja, da habe ich mal ganz früh aufgenommen. Ja, da war ich noch ganz jung und ungeküsst. Aber ich sage euch, dieser Ring of Fire, der brennt immer noch. Hier sind die Birds, die Animals. Ach Mensch.
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Ach schön, der Fanclub ist auch da. Wir haben ja gerade so ein Ding geschickt hier, also die Telefonleitungen sind überlastet. Aber es ist völlig normal, dass wir in der Corona-Zeit mit Pflanzen und Löffeln sprechen. Sprecht mit mir, Leute. Man hätte mich anrufen können. 888844 hier in Eisenach. Aber was nicht ist, kann ja noch werden. Ein paar Minütchen haben wir noch. Die Supremes sind jetzt hier mit Dino Ross an der Spitze natürlich. Ein schöner Titel von Vanilla Fudge haben die damals auch aufgenommen. Da könnt ihr nochmal schnell tanzen. Ja. Hier ist You Keep Me Hanging On bei Match Spezial am Donnerstag.

Diana Ross and the Supremes, You Keep Me Hanging On, genommen aus der CD Motown Dance Party Volume 1, CD 2 oder so. Und Freunde, das war Musik aus einem meiner Tonbänder heute bei Match Spezial am Donnerstag. Ja, immer nur live am Donnerstag. Wiederholt wird das Ganze, ich glaube morgen, gell? Zwischen 11 und 13 Uhr hier im Wartburg Radio 96.5. Ich bedanke mich für eure Aufmerksamkeit. Schön, dass ihr dabei wart. Und in 14 Tagen, so Gott will, können wir uns wieder hören. Bleibt gesund bis dahin und munter. Und vor allen Dingen, dreht nicht durch bis dahin. Wenn es auch schwerfällt. Das war wie immer eine Sendung von Herzen und von Matthias Wurmiel aus Eisenach. Ich sag bye bye mit Theme of From Chef mit Isaac Hayes. Solange die Zeit reicht, macht's gut.

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1: Hallo und herzlich willkommen bei Handmade, das Musikmagazin für die Thüringer Musikszene. Unsere Redaktion ist nochmal in der Sommerpause, deshalb überlassen wir unsere Sendefläche ein letztes Mal regionalen KünstlerInnen und präsentieren euch unser Sommerformat Fremdmade, heute mit Essenz. Hinter Essenz steht Erik Bremer aus Weimar. Seit 15 Jahren macht und produziert er Musik. In diesem Sommer hat er erst im Juli sein Album Vision und im August seine EP Relikt veröffentlicht. Während Vision langsame Rhythmen mit tiefen Bässen verbindet, lebt Relikt von knackigen Drums und atmosphärischen Elementen. Alle Beats produziert er dabei selbst und schafft einen ganz eigenen Sound, der in keine musikalische Schublade passen muss. Zum Abschluss hören wir in die EP Scala, die Essenz zusammen mit der Pianistin und Komponistin Finja Skadi Vollbrecht aufgenommen hat. Sie erschien im Januar diesen Jahres. Noch mehr Musik von Essenz findet ihr auf Bandcamp. Ihr hört Fremdmade, heute mit Essenz aus Weimar. Viel Spaß!

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